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1: Guten Tag bei den Nachrichten, grüße ich heute Jana Herbekova.
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1: Nationalrat, Abgeordnete beraten über das Vertrauen in die Regierung. Ministerpräsident respektiert Entscheidung des Verfassungsgerichts. Premier Fico trifft sich mit seinen Amtskollegen Magyar und Zelensky. Die Abgeordneten des slowakischen Nationalrats haben am Donnerstagvormittag mit einer Beratung zum Antrag auf ein Vertrauensvotum für die Regierung begonnen. Zu Beginn der außerordentlichen 60. Sitzung haben sie die Tagesordnung verabschiedet. Die Regierung hat das Parlament um ein Vertrauensvotum gebeten, da die hohe Staatsverschuldung in der höchsten Sanktionsstufe des Verfassungsgesetzes über die Haushaltsverantwortung liegt. Die Abgeordneten beraten am Donnerstag ohne Mittagspause und so lange, bis dieser Punkt behandelt ist, gegebenenfalls auch über 19 Uhr hinaus. Anschließend wird sofort darüber abgestimmt. Auf Antrag von 3 Koalitionsfraktionen wurde die Debatte auf 12,5 Stunden verkürzt. Die Koalition rechnet damit, dass 78 Abgeordnete im Parlament dafür stimmen werden. Die Verpflichtung, ein Vertrauensvotum zu beantragen, entstand für die derzeitige Regierung im Oktober letzten Jahres, als ihre zweijährige Ausnahmeregelung von den strengsten Sanktionen der Schuldenbremse auslief. Die Staatsverschuldung befindet sich bereits seit längerem in der höchsten Stufe. Im Oktober 2025 bestätigte das Europäische Statistikamt Eurostat, dass sie 59,7% des Bruttoinlandsprodukts erreicht hatte. Da die Regierung seitdem keinen Vertrauensantrag im Parlament gestellt hat, wandte sich eine Gruppe von Oppositionsabgeordneten an das Verfassungsgericht, um eine Auslegung der entsprechenden Bestimmungen des Verfassungsgesetzes über die Haushaltsverantwortung zu erwirken. Das Gericht entschied am Mittwoch, dass die Regierung den Vertrauensantrag unverzüglich stellen muss. Der slowakische Ministerpräsident Robert Fico respektiert die Entscheidung des Verfassungsgerichts hinsichtlich der Verpflichtung der slowakischen Regierung, im Parlament einen Vertrauensantrag zu stellen. Dies erklärte er am Mittwochabend nach der Regierungssitzung. Es gibt keinerlei Zweifel daran, dass die Regierung den Nationalrat der Slowakischen Republik um ein Vertrauensvotum bitten muss. Die Regierung ist sich dieser Verpflichtung bewusst. Ich war davon überzeugt, dass es ausreichen würde, einen solchen Antrag zu stellen, wenn wir über den slowakischen Haushalt beraten und abstimmen. Wenn das Verfassungsgericht eine andere Meinung vertritt, muss ich dies respektieren. Ich möchte dem Verfassungsgericht sogar dafür danken, dass es zu einem Zeitpunkt entschieden hat, zu dem wir noch die Anwesenheit der Nationalratsabgeordneten hier in Bratislava bei der Parlamentssitzung nutzen können, erklärte der Ministerpräsident. Vor der Sitzung des Europäischen Rates wird Ministerpräsident Robert Fico zum ersten Mal mit seinem ungarischen Amtskollegen Peter Magyar zusammentreffen. Außerdem ist ein Treffen mit dem ukrainischen Präsidenten Volodymyr Zelensky geplant. Ich gehe davon aus, dass wir vor allem über den Beitrittsprozess der Ukraine zur Europäischen Union sprechen werden, sagte Fico im Ausschuss über das Treffen mit Zelensky. Er wird mit ihm auch über eine weitere gemeinsame Sitzung der slowakischen und der ukrainischen Regierung sprechen. Zelensky schlägt seiner Aussage nach vor, dass diese in Kiew stattfindet. Fico möchte sie in Bratislava abhalten. Mit Magyar wird sich Fico auch nächste Woche in Budapest treffen, wo Ungarn den Vorsitz der V4 an die Slowakei übergeben wird. Der Ministerpräsident sehe keinen Grund, warum er die Schlussfolgerungen des Gipfels in Bezug auf die Ukraine nicht unterstützen sollte. Er bekräftigte, dass die Slowakei ihren östlichen Nachbarn weder Waffen spenden noch finanzielle Hilfe leisten werde. Im Europäischen Rat will Fico die Einrichtung einer direkten Kommunikationslinie zwischen Russland und der Ukraine vorschlagen. Die Nachrichten entstammen Meldungen der slowakischen Presseagentur TASR.
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1: In der ostslowakischen Region Zips wurde ein beispielsloser archäologischer Fund gemacht. Auf einem vielbefahrenen Feldweg haben zwei Touristen aus Tschechien einen Bronzeschatz gefunden. Sie alarmierten sofort die Archäologen. Diese bestätigten, dass es sich um einen 3.500 Jahre alten, einzigartigen Fund aus der Bronzezeit handelt. Archäologen haben innerhalb einer einzigen Stunde 12 seltene Artefakte aus der Erde geborgen, kleine Bronzebeile und Sicheln. der wissenschaftliche Mitarbeiter vom Archäologischen Institut der Slowakischen Akademie der Wissenschaften in Nitra, Marian Sojak, näher zum Fund. Die Äxte wurden üblicherweise zum Holzhacken verwendet. Sichern hingegen dienten der landwirtschaftlichen Arbeit. Sie stammten aus der Bronzezeit um 1400 Jahre vor Christus. Die Touristen fanden den Bronzeschatz bei einem Spaziergang zum touristisch beliebten Aussichtspunkt Tomaszowski Vihlad im ostslowakischen Nationalpark Slowakisches Paradies. Auf einem Feldweg fiel ihnen ein Bronzegegenstand auf, der nach einem Gewitter buchstäblich aus dem Weg ragte. Die Archäologen rechnen den Touristen hoch an, dass sie den Fund gleich gemeldet haben. Hut ab vor solchen Menschen. Es kommt nämlich oft vor, dass Finder solche Fundstücke nicht melden. Da an einer Stelle mehrere Bronzegegenstände zusammengefunden wurden, stellten die Archäologen eine Hypothese über den möglichen Grund für die Ansammlung dieser Sachen auf. Der wissenschaftliche Mitarbeiter vom Archäologischen Institut der Slowakischen Akademie der Wissenschaften in Nitra, Vladimír Habaj. Wir gehen davon aus, dass es sich um das Lager eines Händlers handelte, der diese Bronzegegenstände hier ganz oberflächlich vergraben hatte. Er muss hier von etwas überrascht worden sein und hat diese Gegenstände in der Eile im Boden versteckt. Und er ist nicht zu ihnen zurückgekehrt. Die Fundstücke werden an die Labore des Archäologischen Instituts der Slowakischen Akademie der Wissenschaften in Nitra geschickt. Dort wird man sie konservieren und mit einem Spektrometer untersuchen. Die Ergebnisse werden in einem Fachartikel veröffentlicht. Auch eine umfangreiche archäologische Untersuchung am Fundort ist nicht ausgeschlossen.
2: Hallo liebe Hörerinnen und Hörer, herzlich willkommen bei der deutschsprachigen Sendung von Radio Slowakei International. Nach der Berichterstattung ist nun der Magazinteil unserer Sendung startbereit. Aus dem Studio der Radiopyramide in Bratislava begrüßen Sie Eva Medelská am Mischpult und Sofia Miklovic am Mikrofon. Hören Sie unsere heutigen Themen. Viele Begeisterte möchten das Flair der alten Kaffeehäuser wieder herbeizaubern. Das letzte Café der Bratislavaer Bohème, Štefánka, vor 10 Jahren renoviert. Anbau von tropischen Pflanzen in unserer Gegend. In der Nordslowakei entstand schon vor knapp 300 Jahren eine der ältesten Orangerien in Europa. Wir wünschen Ihnen angenehmes Zuhören und gute Unterhaltung.
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2: Das Phänomen der alten Kaffeehäuser in Bratislava lockt seit langer Zeit viele Publizisten, die ihre oft vergessenen, doch außergewöhnlichen Geschichten aufdecken möchten. Die wohl am meisten erforschte Geschichte ist mit dem Kaffeehaus Štefánka verbunden. In den Zeiten der Tschechoslowakischen Republik war Štefánka eines der bedeutenden Symbole des damaligen Künstlerlebens in Pressburg. Die Vertreter der Intelligenz diskutierten hier bis in die frühen Morgenstunden über Literatur, Politik, Philosophie, aber auch über die alltäglichen Probleme des Lebens. Das Café Štefánka befindet sich in einem Gebäude, das Alexander Feigler im Jahre 1897 erbauen ließ. Zwischen dem Grasalkovic-Palais und dem Sommersitz des Erzbischofs von Estergom standen schon in der zweiten Hälfte des 18. Jahrhunderts viele bedeutende Bürgerhäuser. Vor dem Ende des 19. Jahrhunderts wurden sie durch einstöckige Häuser reicher Unternehmer ersetzt. Zu diesen zählte Alexander Feigler aus der berühmten Baumeisterfamilie, deren Bauten sich fast in jeder Straße der Stadt befunden haben. Die Familie Feigler selbst wohnte in einem Haus, das sich als Musterbuch des eigenen Firmenangebots verstehen konnte. Typische Elemente des Baustils vom Ende des 19. Jahrhunderts waren geschnitzte Türe, Parkettboden mit Muster, Stuckdecken und Wände mit Ornamenten, verzierte Kachelöfen, teure Möblierung. Musik. Das Kaffeehaus Stefanka erlebte ihren Höhepunkt in den Zeiten, als sie von der Familie Hackenberger übernommen und rund 4 Jahrzehnte lang geleitet wurde. Im Jahre 1904 begann Bela Hackenberger das Kaffeehaus an der Ecke der Straßen Palisadenweg und Kohlmarkt zu betreiben. An die berühmten Gäste des Kaffeehauses erinnert sich der Enkel des ersten Besitzers Adalbert Hackenberger.
3: Zu den Zeiten, als mein Großvater das Café betrieben hatte, besuchten das Stefanka besonders gerne viele Schriftsteller, Poeten, Maler, Journalisten. Zu den berühmtesten zählte der Dichter Jan Smrek, der hier auch die Gedichte seiner Sammlung Basnik Arjena, der Dichter und die Frau, zum ersten Mal vorgelesen hat. Einer der jüngeren Stammgäste der erwähnten Zeit war der Bildhauer Tibor Bartfey, der sich hier sehr wohl fühlte.
2: Der Opa von Adalbert Hackenberger bekam das Café 1904 von seinem Vater geschenkt. Gleich danach ersuchte Bela Hackenberger den Kaiserhof in Wien um die Erlaubnis, das Kaffeehaus nach der Prinzessin Stefania benennen zu können.
3: Der Kaiserhof stimmte dem Gesuch zu und so konnte mein Großvater seinen Betrieb Café Stefani, ungarisch Stefania Kávéház oder slowakisch einfach Stefanka nennen. Mein Opa war bis zu seinem Lebensende ein überzeugter Anhänger der Monarchie, ebenso wie mein Vater. Das Café war genauso wie Pressburg damals dreisprachig. Es wurde dort Ungarisch, Deutsch und Slowakisch gesprochen. Nachdem mein Vater das Café übernommen hatte, wurde es modernisiert. Neue Kühlschränke wurden gekauft, Radio und Telefon wurden eingeführt, eine Klimaanlage installiert.
2: Die Familie Hackenberger hat das Café Stefanka bis zum Ende des Zweiten Weltkriegs geführt. Der Vater von Adalbert, Bela, der 1908 geboren wurde, erlernte das Handwerk und absolvierte anschließend ein Praktikum in den renommierten Hotels und Kaffeehäusern in Budapest. Er übernahm das Café 1933 und betrieb es bis 1945. Die Familie wohnte im Obergeschoss des Kaffeehauses, aber musste die Wohnung am 30. Mai 1945 verlassen, weil sie ausgesiedelt wurde. Danach übernahm der Staat den Betrieb des Cafés. Am Anfang der 20er und 30er Jahre des 20. Jahrhunderts hat sich in Bratislava die erste Generation der slowakischen Kunstbohème vor allem aus dem Milieu der großstädtischen Künstler und Intellektueller etabliert. Diese Zeitspanne charakterisierte ein kultureller und gesellschaftlicher Aufschwung ohnegleichen und dazu noch ohne irgendwelche politische Eingrenzung. Dank dem Unterhaltungsstil, den sowohl die Bratislavaer Städter als auch die ungarische Aristokratie akzeptierten, wurde die Goldene Bohème bereits zu den Zeiten ihrer Entstehung legendär. Die Forschung der zeitgemäßen Erinnerungen und der damaligen erhaltenen Korrespondenz bietet uns einen Einblick in den sozialen Mikrokosmos der künstlerischen Bohème und in ihr alltägliches sowie Nachtleben in allen Formen, Sorgen, Schulden, Qualen, aber auch Heiterkeit, Eleganz, Freundlichkeit, Beisammensein in Cafés, die Welt der Mäzene und Verehrer. Dem Historiker und Schriftsteller Juraj Hradský, der ein Buch über das Café Stefani geschrieben hat, tut es leid, dass die schönen alten Zeiten vorbei sind.
4: Die ältere Generation kann sich noch an die alten Zeiten erinnern. Doch die Atmosphäre der damaligen Kaffeehäuser kann man nicht wieder herbeizaubern. Das Flair der legendären, einiger nach Prinzessinnen benannten Cafés ist endgültig weg. Ihre goldene Ära erlebten sie in den Zeiten der ersten tschechoslowakischen Republik.
2: Heute können wir nur vermittelt die Atmosphäre dieser Orte miterleben. Durch die Geschichten der Besitzer und der Gäste, die ihren Stammlokalen besonders Glanz, Ansehen, Bedeutung und Eleganz verliehen haben. Um die Wiederbelebung der Atmosphäre der alten Cafés bemüht sich der Organisator von kulturellen Veranstaltungen, Andrej Lörinčík.
5: Seinerzeit gab es in Bratislava rund 30 Kaffeehäuser, aber nur ein Dutzend von ihnen zählten zu der Kulturszene. Das goldene Dreieck bildeten die Cafés Stefanie, Berlinka und Musaika. Äußerst beliebt waren auch Astoria, Savoy, Reduta, Krim, Luxor, Grand und Metropol. Es waren nicht gewöhnliche Cafés oder Gaststätten, es waren Orte, wo Kultur geschaffen wurde. Aber es wurden hier auch Geschäfte ausgehandelt oder Rechtsstreite beglichen. Das Café Stefanie hatte eine besondere Position unter den Kaffeehäusern. Als einzige Einrichtung dieser Art musste sie sich nicht an die Öffnungszeiten halten. Es war offen, bis der letzte Gast gegangen ist. Es war keine Rarität, dass die Gäste das Lokal nach dem ersten Kaffee in den frühen Morgenstunden beim Schichtwechsel verlassen haben.

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1: Dubnica nad Váhom ist eine Stadt in der Nordwestslowakei mit rund 22.000 Einwohnern. Das heutige Stadtgebiet wurde schon in der Steinzeit besiedelt. Mit der Geschichte von Dubnica nad Váhom ist die Familie Irleshasi, die ihren Sitz zuvor auf der Burg von Trenčín hatte, eng verbunden. Mit dem Bau eines neuen Familiensitzes hat die Familie im 17. Jahrhundert im nahegelegenen Dubnica nad Váhom begonnen. Und so entstand ein sehr schönes Renaissance-Schloss mit einem großen Park samt einer künstlichen Grotte und einer Orangerie. Gaspar Irleshasi ließ in der Nähe des Schlosses auch einen militärischen Standpunkt gegen die Türken erbauen.

0: Das Schloss in Dubnica nad Váhom, ein bedeutendes Kulturdenkmal, zählt zu den größten Schlössern in der Slowakei. Heute hat hier das Stadtmuseum einen Sitz, die Galerie und das Informationszentrum von Dubnica, die sich auf die Geschichte der Besitzerfamilien Illeshasi und Sina konzentrieren. Im Schloss mit einem unregelmäßigen Grundriss befinden sich einzigartige historische Kunststücke, Artefakten, Dokumente und Gegenstände der traditionellen Volkskultur. Die Besucher können hier vor allem historisches Mobiliar, alte Waffen, Porträts der Familie Illeshasi sowie Bilder mit sakralen oder mythologischen Motiven bewundern. Sehr imposant ist die Bibliothek mit über 6000 wertvollen Titeln. Nach dem Tod des Familienoberhauptes Gaspar Illeshasi setzten seine Nachfolger die Vergrößerung des Schlosses fort. Insgesamt 7 Generationen haben den Familiensitz bis zum heutigen Aussehen aufgebaut. Im Jahre 1835 hat Stefan II. Illeshasi den Familiensitz dem Finanzier Juraj Sina verkauft. Die jüngste Tochter von Sina, die Gräfin Iphigenie de Harcourt, eine Finanzmagnatin, Kunstmäzenin und Donatorin vieler bedeutenden Bauten, ließ den umliegenden Park im freien Landschaftsstil umbauen. Das Innere des Schlosses verwandelte die freigebige Gräfin in pompöse Räumlichkeiten zum Empfang vieler Gäste. Die Orangerie wurde 1733 von der Familie Illeshasi gegründet. Das Gebäude hatte eine Holzkonstruktion mit einer Länge von 64 Metern und einer Höhe und Breite von je 9 Metern. Die Orangerie in Dubnica nad Váhom zählt zu den ältesten in Europa. Sie war ein einzigartiges technisches Werk mit einem Schiebedach und großen Glasfenstern, das ausschließlich zum Anbau und zur Züchtung von thermophilen Pflanzen, vor allem Zitrusfrüchten, diente. Die Früchte wurden nicht nur den Kurgästen im nahegelegenen Badeort Trenčianske Teplice, sondern auch dem Kaiserhof in Wien geliefert. Ein Archivdokument aus dem Jahre 1765 besagt, dass die Ernte 735 Zitronen und 29 Orangen erreicht hatte. Um ein Jahrhundert später waren es schon knapp 6000 Orangen, rund 1000 Zitronen und etwa 3500 Feigen. Die Orangerie, in der Züchter aus ganz Europa gewirkt haben, produzierte bis zum Jahre 1937 exotische Früchte. Die Familie Illeshasi war stolz darauf, dass sie den Kaiserhof sowie weitere Adelsfamilien in Europa mit ihren Früchten belieferte. Monika Schwantnerová, Direktorin des Stadtmuseums, erzählt:
1: Táto oranžeria sa radila k najstarším známym produkčným oranžeriam v Strednej Európe a bola naozaj...
2: Die Orangerie in Dubnica nad Váhom zählt zu den ältesten Einrichtungen dieser Art in ganz Europa. Ihre Einzigartigkeit beruhte auf ihrer äußerst sinnvoll durchdachten Konstruktion. Das Gebäude war praktisch wie ein Baukasten zusammengebaut. Die Pflanzen konnten also direkt im Boden und nicht in Blumentöpfen angebaut werden. Bei günstigem Wetter konnte das Dach aufgedeckt und Fenster ausgenommen werden, damit die Pflanzen genügend Sonnenstrahlen hatten. Mit dem Herbsteinbruch wurden das Dach und die Fenster wieder angebracht. Bei Bedarf wurden die Fenster mit Moos abgedichtet.
0: Nach dem Zweiten Weltkrieg diente das Schloss zu verschiedenen Zwecken als Schulhort, Anstalt für Taubstumme, Arbeiterherberge, Putzerei, Tischlerei, bis es 2010 nach einer komplexen Rekonstruktion zum Sitz des Stadtmuseums von Dubnica nad Váhom wurde. Die Leitung des Museums veranstaltet ganzjährig interessante Veranstaltungen, die viele Besucher herbeilocken. Wie die Direktorin Schwantnerowa verraten hat, stellt den Höhepunkt das Sommerprogramm dar.
2: Jedes Jahr veranstalten wir in den inneren Räumlichkeiten und im Park des Schlosses das traditionelle Illesch-Hasi-Fest. Die Besucher können sich dank unserem Programm in die Vergangenheit versetzen und miterleben, wie einst unsere Vorfahren gelebt haben. In diesem Jahr haben bereits zum 8. Mal viele Fechter, Ritter, Falkner, Handwerker, Reiter, Gaukler ihr Geschick vorgeführt. Jeden Jahrgang unseres historischen Festes eröffnet ein Festzug durch die Stadt. Das Programm endet mit einer eindrucksvollen Feuershow.

0: Nun, liebe Hörerinnen und Hörer, damit sind wir wieder am Ende der heutigen Sendung angelangt. Aus dem Studio in Bratislava verabschieden sich vom Mischpult die Tonmeisterin Eva Medelská und vom Mikrofon die Gestalterin und Moderatorin der Sendung Sofia Miklovic. Wir danken Ihnen für die Aufmerksamkeit und wünschen einen schönen Ausklang der Woche. Do počutia, auf Wiederhören.
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1: Guten Tag bei den Nachrichten. Grüße heute Jana Herbekova.
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1: Nationalrat, Abgeordnete beraten über das Vertrauen in die Regierung. Ministerpräsident respektiert Entscheidung des Verfassungsgerichts. Premier Fico trifft sich mit seinen Amtskollegen Magyar und Zelensky. Die Abgeordneten des slowakischen Nationalrats haben am Donnerstagvormittag mit einer Beratung zum Antrag auf ein Vertrauensvotum für die Regierung begonnen. Zu Beginn der außerordentlichen 60. Sitzung haben sie die Tagesordnung verabschiedet. Die Regierung hat das Parlament um ein Vertrauensvotum gebeten, da die hohe Staatsverschuldung in der höchsten Sanktionsstufe des Verfassungsgesetzes über die Haushaltsverantwortung liegt. Die Abgeordneten beraten am Donnerstag ohne Mittagspause und so lange, bis dieser Punkt behandelt ist, gegebenenfalls auch über 19 Uhr hinaus. Anschließend wird sofort darüber abgestimmt. Auf Antrag von drei Koalitionsfraktionen wurde die Debatte auf 12,5 Stunden verkürzt. Die Koalition rechnet damit, dass 78 Abgeordnete im Parlament dafür stimmen werden. Die Verpflichtung, ein Vertrauensvotum zu beantragen, entstand für die derzeitige Regierung im Oktober letzten Jahres, als ihre zweijährige Ausnahmeregelung von den strengsten Sanktionen der Schuldenbremse auslief. Die Staatsverschuldung befindet sich bereits seit längerem in der höchsten Stufe. Im Oktober 2025 bestätigte das Europäische Statistikamt Eurostat, dass sie 59,7% des Bruttoinlandsprodukts erreicht hatte. Da die Regierung seitdem keinen Vertrauensantrag im Parlament gestellt hat, wandte sich eine Gruppe von Oppositionsabgeordneten an das Verfassungsgericht, um eine Auslegung der entsprechenden Bestimmungen des Verfassungsgesetzes über die Haushaltsverantwortung zu erwirken. Das Gericht entschied am Mittwoch, dass die Regierung den Vertrauensantrag unverzüglich stellen muss. Der slowakische Ministerpräsident Robert Fico respektiert die Entscheidung des Verfassungsgerichts hinsichtlich der Verpflichtung der slowakischen Regierung, im Parlament einen Vertrauensantrag zu stellen. Dies erklärte er am Mittwochabend nach der Regierungssitzung. Es gibt keinerlei Zweifel daran, dass die Regierung den Nationalrat der Slowakischen Republik um ein Vertrauensvotum bitten muss. Die Regierung ist sich dieser Verpflichtung bewusst. Ich war davon überzeugt, dass es ausreichen würde, einen solchen Antrag zu stellen, wenn wir über den slowakischen Haushalt beraten und abstimmen. Wenn das Verfassungsgericht eine andere Meinung vertritt, muss ich dies respektieren. Ich möchte dem Verfassungsgericht sogar dafür danken, dass es zu einem Zeitpunkt entschieden hat, zu dem wir noch die Anwesenheit der Nationalratsabgeordneten hier in Bratislava bei der Parlamentssitzung nutzen können, erklärte der Ministerpräsident. Vor der Sitzung des Europäischen Rates wird Ministerpräsident Robert Fico zum ersten Mal mit seinem ungarischen Amtskollegen Peter Magyar zusammentreffen. Außerdem ist ein Treffen mit dem ukrainischen Präsidenten Volodymyr Zelensky geplant. Ich gehe davon aus, dass wir vor allem über den Beitrittsprozess der Ukraine zur Europäischen Union sprechen werden, sagte Fico im Ausschuss über das Treffen mit Zelensky. Er wird mit ihm auch über eine weitere gemeinsame Sitzung der slowakischen und der ukrainischen Regierung sprechen. Zelensky schlägt seiner Aussage nach vor, dass diese in Kiew stattfindet. Fico möchte sie in Bratislava abhalten. Mit Magyar wird sich Fico auch nächste Woche in Budapest treffen, wo Ungarn den Vorsitz der V4 an die Slowakei übergeben wird. Der Ministerpräsident sehe keinen Grund, warum er die Schlussfolgerungen des Gipfels in Bezug auf die Ukraine nicht unterstützen sollte. Er bekräftigte, dass die Slowakei ihren östlichen Nachbarn weder Waffen spenden noch finanzielle Hilfe leisten werde. Im Europäischen Rat will Fico die Einrichtung einer direkten Kommunikationslinie zwischen Russland und der Ukraine vorschlagen. Die Nachrichten entstammen Meldungen der slowakischen Presseagentur TASR.
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1: In der ostslowakischen Region Zips wurde ein beispielsloser archäologischer Fund gemacht. Auf einem vielbefahrenen Feldweg haben zwei Touristen aus Tschechien einen Bronzeschatz gefunden. Sie alarmierten sofort die Archäologen. Diese bestätigten, dass es sich um einen 3.500 Jahre alten, einzigartigen Fund aus der Bronzezeit handelt. Archäologen haben innerhalb einer einzigen Stunde 12 seltene Artefakte aus der Erde geborgen, kleine Bronzebeile und Sicheln. der wissenschaftliche Mitarbeiter vom Archäologischen Institut der Slowakischen Akademie der Wissenschaften in Nitra, Marian Sojak, näher zum Fund. Die Äxte wurden üblicherweise zum Holzhacken verwendet. Sicheln hingegen dienten der landwirtschaftlichen Arbeit. Sie stammten aus der Bronzezeit um 1400 Jahre vor Christus. Die Touristen fanden den Bronzeschatz bei einem Spaziergang zum touristisch beliebten Aussichtspunkt Tomaszowski Vihlad im ostslowakischen Nationalpark Slowakisches Paradies. Auf einem Feldweg fiel ihnen ein Bronzegegenstand auf, der nach einem Gewitter buchstäblich aus dem Weg ragte. Die Archäologen rechnen den Touristen hoch an, dass sie den Fund gleich gemeldet haben. Hut ab vor solchen Menschen. Es kommt nämlich oft vor, dass Finde solche Fundstücke nicht melden. Da an einer Stelle mehrere Bronzegegenstände zusammengefunden wurden, stellten die Archäologen eine Hypothese über den möglichen Grund für die Ansammlung dieser Sachen auf. Der wissenschaftliche Mitarbeiter vom Archäologischen Institut der Slowakischen Akademie der Wissenschaften in Nitra, Wladimír Habaj. Wir gehen davon aus, dass es sich um das Lager eines Händlers handelte, der diese Bronzegegenstände hier ganz oberflächlich vergraben hatte. Er muss hier von etwas überrascht worden sein und hat diese Gegenstände in der Eile im Boden versteckt und er ist nicht zu ihnen zurückgekehrt. Die Fundstücke werden an die Labore des Archäologischen Instituts der Slowakischen Akademie der Wissenschaften in Nitra geschickt. Dort wird man sie konservieren und mit einem Spektrometer untersuchen. Die Ergebnisse werden in einem Fachartikel veröffentlicht. Auch eine umfangreiche archäologische Untersuchung am Fundort ist nicht ausgeschlossen.
2: Hallo liebe Hörerinnen und Hörer, herzlich willkommen bei der deutschsprachigen Sendung von Radio Slowakei International. Nach der Berichterstattung ist nun der Magazinteil unserer Sendung startbereit. Aus dem Studio der Radiopyramide in Bratislava begrüßen Sie Eva Medelská am Mischpult und Sofia Miklovic am Mikrofon. Hören Sie unsere heutigen Themen. Viele Begeisterte möchten das Flair der alten Kaffeehäuser wieder herbeizaubern. Das letzte Café der Bratislavaer Bohem, Stefanka, vor 10 Jahren renoviert. Anbau von tropischen Pflanzen in unserer Gegend. In der Nordslowakei entstand schon vor knapp 300 Jahren eine der ältesten Orangerien in Europa. Wir wünschen Ihnen angenehmes Zuhören und gute Unterhaltung.
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2: Das Phänomen der alten Kaffeehäuser in Bratislava lockt seit langer Zeit viele Publizisten, die ihre oft vergessenen, doch außergewöhnlichen Geschichten aufdecken möchten. Die wohl am meisten erforschte Geschichte ist mit dem Kaffeehaus Stefanka verbunden. In den Zeiten der Tschechoslowakischen Republik war Stefanka eines der bedeutenden Symbole des damaligen Künstlerlebens in Pressburg. Die Vertreter der Intelligenz diskutierten hier bis in die frühen Morgenstunden über Literatur, Politik, Philosophie, aber auch über die alltäglichen Probleme des Lebens. Das Café Stefanka befindet sich in einem Gebäude, das Alexander Feigler im Jahre 1897 erbauen ließ. Zwischen dem Grasalkowitsch-Palais und dem Sommersitz des Erzbischofs von Estergom standen schon in der zweiten Hälfte des 18. Jahrhunderts viele bedeutende Bürgerhäuser. Vor dem Ende des 19. Jahrhunderts wurden sie durch einstöckige Häuser reicher Unternehmer ersetzt. Zu diesen zählte Alexander Feigler aus der berühmten Baumeisterfamilie, deren Bauten sich fast in jeder Straße der Stadt befunden haben. Die Familie Feigler selbst wohnte in einem Haus, das sich als Musterbuch des eigenen Firmenangebots verstehen konnte. Typische Elemente des Baustils vom Ende des 19. Jahrhunderts waren geschnitzte Türe, Parkettboden mit Muster, Stuckdecken und Wände mit Ornamenten, verzierte Kachelöfen, teure Möblierung. Musik. Das Kaffeehaus Stefanka erlebte ihren Höhepunkt in den Zeiten, als sie von der Familie Hackenberger übernommen und rund 4 Jahrzehnte lang geleitet wurde. Im Jahre 1904 begann Bela Hackenberger, das Kaffeehaus an der Ecke der Straßen Palisadenweg und Kohlmarkt zu betreiben. An die berühmten Gäste des Kaffeehauses erinnert sich der Enkel des ersten Besitzers, Adalbert Hackenberger.
3: Zu den Zeiten, als mein Großvater das Café betrieben hatte, besuchten das Stefanka besonders gerne viele Schriftsteller, Poeten, Maler, Journalisten. Zu den berühmtesten zählte der Dichter Jan Smrek, der hier auch die Gedichte seiner Sammlung Basnik Arjena, der Dichter und die Frau, zum ersten Mal vorgelesen hat. Einer der jüngeren Stammgäste der erwähnten Zeit war der Bildhauer Tibor Bartfey, der sich hier sehr wohl fühlte.
2: Der Opa von Adalbert Hackenberger bekam das Café 1904 von seinem Vater geschenkt. Gleich danach ersuchte Bela Hackenberger den Kaiserhof in Wien um die Erlaubnis, das Kaffeehaus nach der Prinzessin Stefania benennen zu können.
3: Der Kaiserhof stimmte dem Gesuch zu und so konnte mein Großvater seinen Betrieb Café Stefani, ungarisch Stefania Kaffeehaus oder slowakisch einfach Stefanka nennen. Mein Opa war bis zu seinem Lebensende ein überzeugter Anhänger der Monarchie, ebenso wie mein Vater. Das Café war genauso wie Pressburg damals dreisprachig. Es wurde dort Ungarisch, Deutsch und Slowakisch gesprochen. Nachdem mein Vater das Café übernommen hatte, wurde es modernisiert. Neue Kühlschränke wurden gekauft, Radio und Telefon wurden eingeführt, eine Klimaanlage installiert.
2: Die Familie Hackenberger hat das Café Stefanka bis zum Ende des Zweiten Weltkriegs geführt. Der Vater von Adalbert, Bela, der 1908 geboren wurde, erlernte das Handwerk und absolvierte anschließend ein Praktikum in den renommierten Hotels und Kaffeehäusern in Budapest. Er übernahm das Café 1933 und betrieb es bis 1945. Die Familie wohnte im Obergeschoss des Kaffeehauses, aber musste die Wohnung am 30. Mai 1945 verlassen, weil sie ausgesiedelt wurde. Danach übernahm der Staat den Betrieb des Cafés. Am Anfang der 20er und 30er Jahre des 20. Jahrhunderts hat sich in Bratislava die erste Generation der slowakischen Kunstbohème vor allem aus dem Milieu der großstädtischen Künstler und Intellektueller etabliert. Diese Zeitspanne charakterisierte ein kultureller und gesellschaftlicher Aufschwung ohnegleichen und dazu noch ohne irgendwelche politische Eingrenzung. Dank dem Unterhaltungsstil, den sowohl die Bratislavaer Städter als auch die ungarische Aristokratie akzeptierten, wurde die Goldene Bohème bereits zu den Zeiten ihrer Entstehung legendär. Die Forschung der zeitgemäßen Erinnerungen und der damaligen erhaltenen Korrespondenz bietet uns einen Einblick in den sozialen Mikrokosmos der künstlerischen Bohème und in ihr alltägliches sowie Nachtleben in allen Formen. Sorgen, Schulden, Qualen, aber auch Heiterkeit, Eleganz, Freundlichkeit, Beisammensein in Cafés, die Welt der Mäzene und Verehrer. Dem Historiker und Schriftsteller Juraj Hradský, der ein Buch über das Café Stefani geschrieben hat, tut es leid, dass die schönen alten Zeiten vorbei sind.
4: Die ältere Generation kann sich noch an die alten Zeiten erinnern. Doch die Atmosphäre der damaligen Kaffeehäuser kann man nicht wieder herbeizaubern. Das Flair der legendären, einiger nach Prinzessinnen benannten Cafés ist endgültig weg. Ihre goldene Ära erlebten sie in den Zeiten der ersten tschechoslowakischen Republik.
2: Heute können wir nur vermittelt die Atmosphäre dieser Orte miterleben. Durch die Geschichten der Besitzer und der Gäste, die ihren Stammlokalen besonders Glanz, Ansehen, Bedeutung und Eleganz verliehen haben. Um die Wiederbelebung der Atmosphäre der alten Cafés bemüht sich der Organisator von kulturellen Veranstaltungen, Andrei Lörinczyk.
5: Seinerzeit gab es in Bratislava rund 30 Kaffeehäuser, aber nur ein Dutzend von ihnen zählten zu der Kulturszene. Das goldene Dreieck bildeten die Cafés Stefanie, Berlinka und Musaika. Äußerst beliebt waren auch Astoria, Savoy, Reduta, Krim, Luxor, Grand und Metropol. Es waren nicht gewöhnliche Cafés oder Gaststätten, es waren Orte, wo Kultur geschaffen wurde. Aber es wurden hier auch Geschäfte ausgehandelt oder Rechtsstreite beglichen. Das Café Stefanie hatte eine besondere Position unter den Kaffeehäusern. Als einzige Einrichtung dieser Art musste sie sich nicht an die Öffnungszeiten halten. Es war offen, bis der letzte Gast gegangen ist. Es war keine Rarität, dass die Gäste das Lokal nach dem ersten Kaffee in den frühen Morgenstunden beim Schichtwechsel verlassen haben.

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1: Dubnica nad Váhom ist eine Stadt in der Nordwestslowakei mit rund 22.000 Einwohnern. Das heutige Stadtgebiet wurde schon in der Steinzeit besiedelt. Mit der Geschichte von Dubnica nad Váhom ist die Familie Irleshasi, die ihren Sitz zuvor auf der Burg von Trenčín hatte, eng verbunden. Mit dem Bau eines neuen Familiensitzes hat die Familie im 17. Jahrhundert im nahegelegenen Dubnica nad Váhom begonnen. Und so entstand ein sehr schönes Renaissance-Schloss mit einem großen Park samt einer künstlichen Grotte und einer Orangerie. Gaspar Irleshasi ließ in der Nähe des Schlosses auch einen militärischen Standpunkt gegen die Türken erbauen.

Das Schloss in Dubnica nad Váhom, ein bedeutendes Kulturdenkmal, zählt zu den größten Schlössern in der Slowakei. Heute hat hier das Stadtmuseum einen Sitz, die Galerie und das Informationszentrum von Dubnica, die sich auf die Geschichte der Besitzerfamilien Illeshasi und Sina konzentrieren. Im Schloss mit einem unregelmäßigen Grundriss befinden sich einzigartige historische Kunststücke, Artefakten, Dokumente und Gegenstände der traditionellen Volkskultur. Die Besucher können hier vor allem historisches Mobiliar, alte Waffen, Porträts der Familie Illeshasi sowie Bilder mit sakralen oder mythologischen Motiven bewundern. Sehr imposant ist die Bibliothek mit über 6000 wertvollen Titeln. Nach dem Tod des Familienoberhauptes Gaspar Illeshasi setzten seine Nachfolger die Vergrößerung des Schlosses fort. Insgesamt 7 Generationen haben den Familiensitz bis zum heutigen Aussehen aufgebaut. Im Jahre 1835 hat Stefan II. Illeshasi den Familiensitz dem Finanzier Juraj Sina verkauft. Die jüngste Tochter von Sina, die Gräfin Iphigenie de Harcourt, eine Finanzmagnatin, Kunstmäzenin und Donatorin vieler bedeutenden Bauten, ließ den umliegenden Park im freien Landschaftsstil umbauen. Das Innere des Schlosses verwandelte die freigebige Gräfin in pompöse Räumlichkeiten zum Empfang vieler Gäste. Musik.

0: Die Orangerie wurde 1733 von der Familie Illeshasi gegründet. Das Gebäude hatte eine Holzkonstruktion mit einer Länge von 64 Metern und einer Höhe und Breite von je 9 Metern. Die Orangerie in Dubnica nad Váhom zählt zu den ältesten in Europa. Sie war ein einzigartiges technisches Werk mit einem Schiebedach und großen Glasfenstern, das ausschließlich zum Anbau und zur Züchtung von thermophilen Pflanzen, vor allem Zitrusfrüchten, diente. Die Früchte wurden nicht nur den Kurgästen im nahegelegenen Badeort Trenčianske Teplice, sondern auch dem Kaiserhof in Wien geliefert. Ein Archivdokument aus dem Jahre 1765 besagt, dass die Ernte 735 Zitronen und 29 Orangen erreicht hatte. Um ein Jahrhundert später waren es schon knapp 6000 Orangen, rund 1000 Zitronen und etwa 3500 Feigen. Die Orangerie, in der Züchter aus ganz Europa gewirkt haben, produzierte bis zum Jahre 1937 exotische Früchte. Die Familie Illeshasi war stolz darauf, dass sie den Kaiserhof sowie weitere Adelsfamilien in Europa mit ihren Früchten belieferte. Monika Schwantnerová, Direktorin des Stadtmuseums, erzählt.
1: Táto oranžeria sa radila k najstarším známym produkčným oranžeriam v Strednej Európe a bola naozaj...
2: Die Orangerie in Dubnica nad Váhom zählt zu den ältesten Einrichtungen dieser Art in ganz Europa. Ihre Einzigartigkeit beruhte auf ihrer äußerst sinnvoll durchdachten Konstruktion. Das Gebäude war praktisch wie ein Baukasten zusammengebaut. Die Pflanzen konnten also direkt im Boden und nicht in Blumentöpfen angebaut werden. Bei günstigem Wetter konnte das Dach aufgedeckt und Fenster ausgenommen werden, damit die Pflanzen genügend Sonnenstrahlen hatten. Mit dem Herbsteinbruch wurden das Dach und die Fenster wieder angebracht. Bei Bedarf wurden die Fenster mit Moos abgedichtet.
0: Nach dem Zweiten Weltkrieg diente das Schloss zu verschiedenen Zwecken als Schulhort, Anstalt für Taubstumme, Arbeiterherberge, Putzerei, Tischlerei, bis es 2010 nach einer komplexen Rekonstruktion zum Sitz des Stadtmuseums von Dubnica nad Váhom wurde. Die Leitung des Museums veranstaltet ganzjährig interessante Veranstaltungen, die viele Besucher herbeilocken. Wie die Direktorin Schwantnerová verraten hat, stellt den Höhepunkt das Sommerprogramm dar.
2: Jedes Jahr veranstalten wir in den inneren Räumlichkeiten und im Park des Schlosses das traditionelle Illeshasi-Fest. Die Besucher können sich dank unserem Programm in die Vergangenheit versetzen und miterleben, wie einst unsere Vorfahren gelebt haben. In diesem Jahr haben bereits zum 8. Mal viele Fechter, Ritter, Falkner, Handwerker, Reiter, Gaukler ihr Geschick vorgeführt. Jeden Jahrgang unseres historischen Festes eröffnet ein Festzug durch die Stadt. Das Programm endet mit einer eindrucksvollen Feuershow.

0: Nun, liebe Hörerinnen und Hörer, damit sind wir wieder am Ende der heutigen Sendung angelangt. Aus dem Studio in Bratislava verabschieden sich vom Mischpult die Tonmeisterin Eva Medelská und vom Mikrofon die Gestalterin und Moderatorin der Sendung Sofia Miklovic. Wir danken Ihnen für die Aufmerksamkeit und wünschen einen schönen Ausklang der Woche. Do počutia, auf Wiederhören.
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1: Guten Tag bei den Nachrichten, grüße Sie heute Jana Herbekova.
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1: Nationalrat, Abgeordnete beraten über das Vertrauen in die Regierung. Ministerpräsident respektiert Entscheidung des Verfassungsgerichts. Premier Fico trifft sich mit seinen Amtskollegen Magyar und Zelensky. Die Abgeordneten des slowakischen Nationalrats haben am Donnerstagvormittag mit einer Beratung zum Antrag auf ein Vertrauensvotum für die Regierung begonnen. Zu Beginn der außerordentlichen 60. Sitzung haben sie die Tagesordnung verabschiedet. Die Regierung hat das Parlament um ein Vertrauensvotum gebeten, da die hohe Staatsverschuldung in der höchsten Sanktionsstufe des Verfassungsgesetzes über die Haushaltsverantwortung liegt. Die Abgeordneten beraten am Donnerstag ohne Mittagspause und so lange, bis dieser Punkt behandelt ist, gegebenenfalls auch über 19 Uhr hinaus. Anschließend wird sofort darüber abgestimmt. Auf Antrag von drei Koalitionsfraktionen wurde die Debatte auf 12,5 Stunden verkürzt. Die Koalition rechnet damit, dass 78 Abgeordnete im Parlament dafür stimmen werden. Die Verpflichtung, ein Vertrauensvotum zu beantragen, entstand für die derzeitige Regierung im Oktober letzten Jahres, als ihre zweijährige Ausnahmeregelung von den strengsten Sanktionen der Schuldenbremse auslief. Die Staatsverschuldung befindet sich bereits seit längerem in der höchsten Stufe. Im Oktober 2025 bestätigte das Europäische Statistikamt Eurostat, dass sie 59,7% des Bruttoinlandsprodukts erreicht hatte. Da die Regierung seitdem keinen Vertrauensantrag im Parlament gestellt hat, wandte sich eine Gruppe von Oppositionsabgeordneten an das Verfassungsgericht, um eine Auslegung der entsprechenden Bestimmungen des Verfassungsgesetzes über die Haushaltsverantwortung zu erwirken. Das Gericht entschied am Mittwoch, dass die Regierung den Vertrauensantrag unverzüglich stellen muss. Der slowakische Ministerpräsident Robert Fico respektiert die Entscheidung des Verfassungsgerichts hinsichtlich der Verpflichtung der slowakischen Regierung, im Parlament einen Vertrauensantrag zu stellen. Dies erklärte er am Mittwochabend nach der Regierungssitzung. Es gibt keinerlei Zweifel daran, dass die Regierung den Nationalrat der Slowakischen Republik um ein Vertrauensvotum bitten muss. Die Regierung ist sich dieser Verpflichtung bewusst. Ich war davon überzeugt, dass es ausreichen würde, einen solchen Antrag zu stellen, wenn wir über den slowakischen Haushalt beraten und abstimmen. Wenn das Verfassungsgericht eine andere Meinung vertritt, muss ich dies respektieren. Ich möchte dem Verfassungsgericht sogar dafür danken, dass es zu einem Zeitpunkt entschieden hat, zu dem wir noch die Anwesenheit der Nationalratsabgeordneten hier in Bratislava bei der Parlamentssitzung nutzen können, erklärte der Ministerpräsident. Vor der Sitzung des Europäischen Rates wird Ministerpräsident Robert Fico zum ersten Mal mit seinem ungarischen Amtskollegen Peter Magyar zusammentreffen. Außerdem ist ein Treffen mit dem ukrainischen Präsidenten Volodymyr Zelensky geplant. Ich gehe davon aus, dass wir vor allem über den Beitrittsprozess der Ukraine zur Europäischen Union sprechen werden, sagte Fico im Ausschuss über das Treffen mit Zelensky. Er wird mit ihm auch über eine weitere gemeinsame Sitzung der slowakischen und der ukrainischen Regierung sprechen. Zelensky schlägt seiner Aussage nach vor, dass diese in Kiew stattfindet. Fico möchte sie in Bratislava abhalten. Mit Magyar wird sich Fico auch nächste Woche in Budapest treffen, wo Ungarn den Vorsitz der V4 an die Slowakei übergeben wird. Der Ministerpräsident sehe keinen Grund, warum er die Schlussfolgerungen des Gipfels in Bezug auf die Ukraine nicht unterstützen sollte. Er bekräftigte, dass die Slowakei ihren östlichen Nachbarn weder Waffen spenden noch finanzielle Hilfe leisten werde. Im Europäischen Rat will Fico die Einrichtung einer direkten Kommunikationslinie zwischen Russland und der Ukraine vorschlagen. Die Nachrichten entstammen Meldungen der slowakischen Presseagentur TASR.
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1: In der ostslowakischen Region Zips wurde ein beispielsloser archäologischer Fund gemacht. Auf einem vielbefahrenen Feldweg haben zwei Touristen aus Tschechien einen Bronzeschatz gefunden. Sie alarmierten sofort die Archäologen. Diese bestätigten, dass es sich um einen 3.500 Jahre alten, einzigartigen Fund aus der Bronzezeit handelt. Archäologen haben innerhalb einer einzigen Stunde 12 seltene Artefakte aus der Erde geborgen, kleine Bronzebeile und Sicheln. der wissenschaftliche Mitarbeiter vom Archäologischen Institut der Slowakischen Akademie der Wissenschaften in Nitra, Marian Sojak, näher zum Fund. Die Äxte wurden üblicherweise zum Holzhacken verwendet. Sicheln hingegen dienten der landwirtschaftlichen Arbeit. Sie stammten aus der Bronzezeit um 1400 Jahre vor Christus. Die Touristen fanden den Bronzeschatz bei einem Spaziergang zum touristisch beliebten Aussichtspunkt Tomaszowski Vihlad im ostslowakischen Nationalpark Slowakisches Paradies. Auf einem Feldweg fiel ihnen ein Bronzegegenstand auf, der nach einem Gewitter buchstäblich aus dem Weg ragte. Die Archäologen rechnen den Touristen hoch an, dass sie den Fund gleich gemeldet haben. Hut ab vor solchen Menschen. Es kommt nämlich oft vor, dass Finde solche Fundstücke nicht melden. Da an einer Stelle mehrere Bronzegegenstände zusammengefunden wurden, stellten die Archäologen eine Hypothese über den möglichen Grund für die Ansammlung dieser Sachen auf. Der wissenschaftliche Mitarbeiter vom Archäologischen Institut der Slowakischen Akademie der Wissenschaften in Nitra, Wladimír Habaj. Wir gehen davon aus, dass es sich um das Lager eines Händlers handelte, der diese Bronzegegenstände hier ganz oberflächlich vergraben hatte. Er muss hier von etwas überrascht worden sein und hat diese Gegenstände in der Eile im Boden versteckt und er ist nicht zu ihnen zurückgekehrt. Die Fundstücke werden an die Labore des Archäologischen Instituts der Slowakischen Akademie der Wissenschaften in Nitra geschickt. Dort wird man sie konservieren und mit einem Spektrometer untersuchen. Die Ergebnisse werden in einem Fachartikel veröffentlicht. Auch eine umfangreiche archäologische Untersuchung am Fundort ist nicht ausgeschlossen.
2: Hallo liebe Hörerinnen und Hörer, herzlich willkommen bei der deutschsprachigen Sendung von Radio Slowakei International. Nach der Berichterstattung ist nun der Magazinteil unserer Sendung startbereit. Aus dem Studio der Radiopyramide in Bratislava begrüßen Sie Eva Medelská am Mischpult und Sofia Miklovic am Mikrofon. Hören Sie unsere heutigen Themen. Viele Begeisterte möchten das Flair der alten Kaffeehäuser wieder herbeizaubern. Das letzte Café der Bratislavaer Bohème, Štefánka, vor 10 Jahren renoviert. Anbau von tropischen Pflanzen in unserer Gegend. In der Nordslowakei entstand schon vor knapp 300 Jahren eine der ältesten Orangerien in Europa. Wir wünschen Ihnen angenehmes Zuhören und gute Unterhaltung.
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2: Das Phänomen der alten Kaffeehäuser in Bratislava lockt seit langer Zeit viele Publizisten, die ihre oft vergessenen, doch außergewöhnlichen Geschichten aufdecken möchten. Die wohl am meisten erforschte Geschichte ist mit dem Kaffeehaus Štefánka verbunden. In den Zeiten der Tschechoslowakischen Republik war Štefánka eines der bedeutenden Symbole des damaligen Künstlerlebens in Pressburg. Die Vertreter der Intelligenz diskutierten hier bis in die frühen Morgenstunden über Literatur, Politik, Philosophie, aber auch über die alltäglichen Probleme des Lebens. Das Café Štefánka befindet sich in einem Gebäude, das Alexander Feigler im Jahre 1897 erbauen ließ. Zwischen dem Grasalkovic-Palais und dem Sommersitz des Erzbischofs von Estergom standen schon in der zweiten Hälfte des 18. Jahrhunderts viele bedeutende Bürgerhäuser. Vor dem Ende des 19. Jahrhunderts wurden sie durch einstöckige Häuser reicher Unternehmer ersetzt. Zu diesen zählte Alexander Feigler aus der berühmten Baumeisterfamilie, deren Bauten sich fast in jeder Straße der Stadt befunden haben. Die Familie Feigler selbst wohnte in einem Haus, das sich als Musterbuch des eigenen Firmenangebots verstehen konnte. Typische Elemente des Baustils vom Ende des 19. Jahrhunderts waren geschnitzte Türe, Parkettboden mit Muster, Stuckdecken und Wände mit Ornamenten, verzierte Kachelöfen, teure Möblierung. Musik. Das Kaffeehaus Stefanka erlebte ihren Höhepunkt in den Zeiten, als sie von der Familie Hackenberger übernommen und rund 4 Jahrzehnte lang geleitet wurde. Im Jahre 1904 begann Bela Hackenberger, das Kaffeehaus an der Ecke der Straßen Palisadenweg und Kohlmarkt zu betreiben. An die berühmten Gäste des Kaffeehauses erinnert sich der Enkel des ersten Besitzers, Adalbert Hackenberger.
3: Zu den Zeiten, als mein Großvater das Café betrieben hatte, besuchten das Stefanka besonders gerne viele Schriftsteller, Poeten, Maler, Journalisten. Zu den berühmtesten zählte der Dichter Jan Smrek, der hier auch die Gedichte seiner Sammlung Basnik Arjena, der Dichter und die Frau, zum ersten Mal vorgelesen hat. Einer der jüngeren Stammgäste der erwähnten Zeit war der Bildhauer Tibor Bartfey, der sich hier sehr wohl fühlte.
2: Der Opa von Adalbert Hackenberger bekam das Café 1904 von seinem Vater geschenkt. Gleich danach ersuchte Bela Hackenberger den Kaiserhof in Wien um die Erlaubnis, das Kaffeehaus nach der Prinzessin Stefania benennen zu können.
3: Der Kaiserhof stimmte dem Gesuch zu und so konnte mein Großvater seinen Betrieb Café Stefani, ungarisch Stefania Kávéház oder slowakisch einfach Stefanka nennen. Mein Opa war bis zu seinem Lebensende ein überzeugter Anhänger der Monarchie, ebenso wie mein Vater. Das Café war genauso wie Pressburg damals dreisprachig. Es wurde dort Ungarisch, Deutsch und Slowakisch gesprochen. Nachdem mein Vater das Café übernommen hatte, wurde es modernisiert. Neue Kühlschränke wurden gekauft, Radio und Telefon wurden eingeführt, eine Klimaanlage installiert.
2: Die Familie Hackenberger hat das Café Stefanka bis zum Ende des Zweiten Weltkriegs geführt. Der Vater von Adalbert, Bela, der 1908 geboren wurde, erlernte das Handwerk und absolvierte anschließend ein Praktikum in den renommierten Hotels und Kaffeehäusern in Budapest. Er übernahm das Café 1933 und betrieb es bis 1945. Die Familie wohnte im Obergeschoss des Kaffeehauses, aber musste die Wohnung am 30. Mai 1945 verlassen, weil sie ausgesiedelt wurde. Danach übernahm der Staat den Betrieb des Cafés. Am Anfang der 20er und 30er Jahre des 20. Jahrhunderts hat sich in Bratislava die erste Generation der slowakischen Kunstbohème vor allem aus dem Milieu der großstädtischen Künstler und Intellektueller etabliert. Diese Zeitspanne charakterisierte ein kultureller und gesellschaftlicher Aufschwung ohnegleichen und dazu noch ohne irgendwelche politische Eingrenzung. Dank dem Unterhaltungsstil, den sowohl die Bratislavaer Städter als auch die ungarische Aristokratie akzeptierten, wurde die Goldene Bohème bereits zu den Zeiten ihrer Entstehung legendär. Die Forschung der zeitgemäßen Erinnerungen und der damaligen erhaltenen Korrespondenz bietet uns einen Einblick in den sozialen Mikrokosmos der künstlerischen Bohème und in ihr alltägliches sowie Nachtleben in allen Formen. Sorgen, Schulden, Qualen, aber auch Heiterkeit, Eleganz, Freundlichkeit, Beisammensein in Cafés, die Welt der Mäzene und Verehrer. Dem Historiker und Schriftsteller Juraj Hradský, der ein Buch über das Café Stefani geschrieben hat, tut es leid, dass die schönen alten Zeiten vorbei sind.
4: Die ältere Generation kann sich noch an die alten Zeiten erinnern. Doch die Atmosphäre der damaligen Kaffeehäuser kann man nicht wieder herbeizaubern. Das Flair der legendären, einiger nach Prinzessinnen benannten Cafés ist endgültig weg. Ihre goldene Ära erlebten sie in den Zeiten der ersten tschechoslowakischen Republik.
2: Heute können wir nur vermittelt die Atmosphäre dieser Orte miterleben. Durch die Geschichten der Besitzer und der Gäste, die ihren Stammlokalen besonders Glanz, Ansehen, Bedeutung und Eleganz verliehen haben. Um die Wiederbelebung der Atmosphäre der alten Cafés bemüht sich der Organisator von kulturellen Veranstaltungen, Andrej Lörinčík.
5: Seinerzeit gab es in Bratislava rund 30 Kaffeehäuser, aber nur ein Dutzend von ihnen zählten zu der Kulturszene. Das goldene Dreieck bildeten die Cafés Stefanie, Berlinka und Musaika. Äußerst beliebt waren auch Astoria, Savoy, Reduta, Krim, Luxor, Grand und Metropol. Es waren nicht gewöhnliche Cafés oder Gaststätten, es waren Orte, wo Kultur geschaffen wurde. Aber es wurden hier auch Geschäfte ausgehandelt oder Rechtsstreite beglichen. Das Café Stefanie hatte eine besondere Position unter den Kaffeehäusern. Als einzige Einrichtung dieser Art musste sie sich nicht an die Öffnungszeiten halten. Es war offen, bis der letzte Gast gegangen ist. Es war keine Rarität, dass die Gäste das Lokal nach dem ersten Kaffee in den frühen Morgenstunden beim Schichtwechsel verlassen haben.

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1: Dubnica nad Váhom ist eine Stadt in der Nordwestslowakei mit rund 22.000 Einwohnern. Das heutige Stadtgebiet wurde schon in der Steinzeit besiedelt. Mit der Geschichte von Dubnica nad Váhom ist die Familie Illeshasi, die ihren Sitz zuvor auf der Burg von Trenčín hatte, eng verbunden. Mit dem Bau eines neuen Familiensitzes hat die Familie im 17. Jahrhundert im nahegelegenen Dubnica nad Váhom begonnen. Und so entstand ein sehr schönes Renaissance-Schloss mit einem großen Park samt einer künstlichen Grotte und einer Orangerie. Gaspar Illeshasi ließ in der Nähe des Schlosses auch einen militärischen Standpunkt gegen die Türken erbauen.

Das Schloss in Dubnica nad Váhom, ein bedeutendes Kulturdenkmal, zählt zu den größten Schlössern in der Slowakei. Heute hat hier das Stadtmuseum einen Sitz, die Galerie und das Informationszentrum von Dubnica, die sich auf die Geschichte der Besitzerfamilien Illeshasi und Sina konzentrieren. Im Schloss mit einem unregelmäßigen Grundriss befinden sich einzigartige historische Kunststücke, Artefakten, Dokumente und Gegenstände der traditionellen Volkskultur. Die Besucher können hier vor allem historisches Mobiliar, alte Waffen, Porträts der Familie Illeshasi sowie Bilder mit sakralen oder mythologischen Motiven bewundern. Sehr imposant ist die Bibliothek mit über 6000 wertvollen Titeln. Nach dem Tod des Familienoberhauptes Gaspar Illeshasi setzten seine Nachfolger die Vergrößerung des Schlosses fort. Insgesamt 7 Generationen haben den Familiensitz bis zum heutigen Aussehen aufgebaut. Im Jahre 1835 hat Stefan II. Illeshasi den Familiensitz dem Finanzier Juraj Sina verkauft. Die jüngste Tochter von Sina, die Gräfin Iphigenie de Harcourt, eine Finanzmagnatin, Kunstmäzenin und Donatorin vieler bedeutenden Bauten, ließ den umliegenden Park im freien Landschaftsstil umbauen. Das Innere des Schlosses verwandelte die freigebige Gräfin in pompöse Räumlichkeiten zum Empfang vieler Gäste. 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

0: Die Orangerie wurde 1733 von der Familie Illeshasi gegründet. Das Gebäude hatte eine Holzkonstruktion mit einer Länge von 64 Metern und einer Höhe und Breite von je 9 Metern. Die Orangerie in Dubnica nad Váhom zählt zu den ältesten in Europa. Sie war ein einzigartiges technisches Werk mit einem Schiebedach und großen Glasfenstern, das ausschließlich zum Anbau und zur Züchtung von thermophilen Pflanzen, vor allem Zitrusfrüchten, diente. Die Früchte wurden nicht nur den Kurgästen im nahegelegenen Badeort Trenčianske Teplice, sondern auch dem Kaiserhof in Wien geliefert. Ein Archivdokument aus dem Jahre 1765 besagt, dass die Ernte 735 Zitronen und 29 Orangen erreicht hatte. Um ein Jahrhundert später waren es schon knapp 6000 Orangen, rund 1000 Zitronen und etwa 3500 Feigen. Die Orangerie, in der Züchter aus ganz Europa gewirkt haben, produzierte bis zum Jahre 1937 exotische Früchte. Die Familie Illeshasi war stolz darauf, dass sie den Kaiserhof sowie weitere Adelsfamilien in Europa mit ihren Früchten belieferte. Monika Schwantnerová, Direktorin des Stadtmuseums, erzählt.
1: Táto oranžeria sa radila k najstarším známym produkčným oranžeriam v Strednej Európe a bola naozaj...
2: Die Orangerie in Dubnica nad Váhom zählt zu den ältesten Einrichtungen dieser Art in ganz Europa. Ihre Einzigartigkeit beruhte auf ihrer äußerst sinnvoll durchdachten Konstruktion. Das Gebäude war praktisch wie ein Baukasten zusammengebaut. Die Pflanzen konnten also direkt im Boden und nicht in Blumentöpfen angebaut werden. Bei günstigem Wetter konnte das Dach aufgedeckt und Fenster ausgenommen werden, damit die Pflanzen genügend Sonnenstrahlen hatten. Mit dem Herbsteinbruch wurden das Dach und die Fenster wieder angebracht. Bei Bedarf wurden die Fenster mit Moos abgedichtet.
0: Nach dem Zweiten Weltkrieg diente das Schloss zu verschiedenen Zwecken als Schulhort, Anstalt für Taubstumme, Arbeiterherberge, Putzerei, Tischlerei, bis es 2010 nach einer komplexen Rekonstruktion zum Sitz des Stadtmuseums von Dubnica nad Váhom wurde. Die Leitung des Museums veranstaltet ganzjährig interessante Veranstaltungen, die viele Besucher herbeilocken. Wie die Direktorin Schwantnerová verraten hat, stellt den Höhepunkt das Sommerprogramm dar.
2: Jedes Jahr veranstalten wir in den inneren Räumlichkeiten und im Park des Schlosses das traditionelle Illeshasi-Fest. Die Besucher können sich dank unserem Programm in die Vergangenheit versetzen und miterleben, wie einst unsere Vorfahren gelebt haben. In diesem Jahr haben bereits zum 8. Mal viele Fechter, Ritter, Falkner, Handwerker, Reiter, Gaukler ihr Geschick vorgeführt. Jeden Jahrgang unseres historischen Festes eröffnet ein Festzug durch die Stadt. Das Programm endet mit einer eindrucksvollen Feuershow. 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

0: Nun, liebe Hörerinnen und Hörer, damit sind wir wieder am Ende der heutigen Sendung angelangt. Aus dem Studio in Bratislava verabschieden sich vom Mischpult die Tonmeisterin Eva Medelská und vom Mikrofon die Gestalterin und Moderatorin der Sendung Sofia Miklovic. Wir danken Ihnen für die Aufmerksamkeit und wünschen einen schönen Ausklang der Woche. Do poczucia, auf Wiederhören.
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1: Heute im Studio mit Jürgen Rendl.
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1: Erstes Treffen zwischen Fico und Magyar. Fico und Zelensky führen Dialog fort. Slowakisches Parlament sprach Regierung Fico Vertrauen aus. Der slowakische Ministerpräsident Robert Fico hat sich am Donnerstag vor dem Treffen des Europäischen Rats in Brüssel erstmals mit dem neuen ungarischen Ministerpräsidenten Péter Magyar getroffen. Laut Fico war es ein kurzes Treffen, das er als guten Auftakt für die Zusammenarbeit bezeichnete. Die beiden Regierungschefs werden sich als nächstes beim bevorstehenden Gipfeltreffen der Ministerpräsidenten der Visegrad-Gruppe V4 treffen, das am kommenden Dienstag in Budapest stattfindet. Vor dem Treffen des Europäischen Rats am Donnerstag hat auch ein Treffen des slowakischen Ministerpräsidenten Robert Fico mit dem ukrainischen Präsidenten Volodymyr Zelensky stattgefunden. Fico lobte den Dialog, obwohl er und Zelensky nicht in allen Fragen einer Meinung seien. Laut dem slowakischen Regierungschef ging es beim Treffen vor allem um praktische Fragen. So sprachen die beiden etwa über die Vorbereitung gemeinsamer Verhandlungen zwischen den Regierungen der Slowakei und der Ukraine, die aktuelle Lage im Nachbarland und die Erweiterung der Europäischen Union. Fico gehe davon aus, dass er Zelensky nächste Woche im polnischen Danzig wiedersehen werde. Dort findet am 25. und 26. Juni die internationale Ukraine-Wiederaufbaukonferenz statt, die sich vor allem auf die Bereiche Infrastruktur, Logistik und den Energiesektor konzentriert. Die Abgeordneten des slowakischen Nationalrats sprachen am Donnerstagabend mit 78 zu 54 Stimmen der slowakischen Regierung das Vertrauen aus. Das Kabinett hatte das Parlament aufgrund der hohen Staatsverschuldung um ein Vertrauensvotum gebeten. Die Regierung wurde wiederholt dafür kritisiert, die Konsolidierung der öffentlichen Finanzen nicht zu bewältigen. Zudem verschlechtert sich die Lage der Slowakei bei einer aktuellen Staatsverschuldung von 59,7% des BIP weiter. Premier Robert Fico wertet das Vertrauensvotum des Parlaments vom Donnerstag hingegen als Zeichen dafür, dass die Koalition ungehindert voranschreitet, was auch bedeutet, dass es wahrscheinlich keine Neuwahlen geben werde. Fico kündigte an, dass die Parlamentswahlen regulär im Jahr 2027 stattfinden werden. Die Winkelmann-Gruppe hat am Mittwoch ihr neues Werk in Rimavská Sobota offiziell eröffnet. Die Investition von rund 128 Millionen Euro soll schrittweise 450 neue Arbeitsplätze schaffen. Aktuell sind bereits über 180 Mitarbeiter im Werk beschäftigt. Die Produktion umfasst Warmwasserspeicher und Speichertanks, die wichtige Komponenten von Wärmepumpen und modernen Energiesparsystemen darstellen. Die Produkte sollen hauptsächlich in europäische Länder exportiert werden. Redaktionsschluss für die Nachrichten war am Freitag, dem 19. Juni 2026 um 12 Uhr.
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1: Sie versuchen, Menschen in ihrer schlimmsten Situation zu betrügen. Eine neue Betrugsmasche breitet sich in der Slowakei aus. Diesmal sind die Opfer die Angehörigen von Verstorbenen. Die Betrüger nutzen dabei deren besondere Verletzlichkeit in der Trauersituation aus. Sie rufen nach der Beerdigung an und geben sich etwa als Mitarbeiter des Bestattungsunternehmens aus, das die Trauerfeier ausgerichtet hat, so der Bestatter Tomáš Stríž. Sie wollen, dass die Angehörigen keine großen Summen, sondern kleinere Beträge bezahlen, 10, 15, 20 Euro. Angeblich für Kränze oder weil noch etwas für den Priester oder die Musik zu zahlen sei. Und wenn man wegen der Beerdigung und dem Tod eines geliebten Menschen gestresst ist, denkt man sich vielleicht, oh Gott, das bezahle ich lieber sofort. Wie Tomáš Stríž.

0: Frisch ergänzt sei der Name seines Bestattungsunternehmens in den letzten 2 Monaten bereits einige Male für solche Betrügereien missbraucht worden. Die Betrüger diktieren oder übermitteln dabei telefonisch ihre Kontonummer und fordern die schnellstmögliche Überweisung des Geldes. Das slowakische Amt für Datenschutz geht davon aus, dass Betrüger Informationen über den Verstorbenen und seine Familie beispielsweise über Online-Paten, Kondolenzlisten und Friedhofswebseiten erhalten. Anschließend suchen sie im Internet nach den Kontaktdaten eines Hinterbliebenen. Oftmals werden die Informationen auch von den Hinterbliebenen selbst auf Webseiten oder in sozialen Netzwerken veröffentlicht, so das Amt für Datenschutz. Die Polizei empfiehlt, solche Anfragen direkt mit dem Bestattungsunternehmen abzuklären, das die Beerdigung organisiert hat. Die Sprecherin des slowakischen Polizeipräsidiums, Lea Vilhanova, Geld sollte niemals aufgrund eines Telefonats überwiesen oder übergeben werden, ohne die Informationen gründlich zu prüfen. Es ist wichtig, keine persönlichen Daten oder Zahlungskarteninformationen preiszugeben und nicht auf Aufforderungen zu Schnellzahlungen zu reagieren. Der slowakische Verband der Bestattungsdienste betont zudem, dass Bestattungsunternehmen in der Regel den vollen Betrag im Voraus verlangen. Die Polizei weist darauf hin, dass man sich bei Betrugsverdacht melden sollte.
1: Guten Tag, liebe Hörerinnen und Hörer. Und nun geht es weiter mit dem Magazinteil unserer Sendung Die Slowakei hautnah. Unser Sendeteam bilden heute Tonmeisterin Eva Medelska am Mischpult und Redakteurin Kerstin Jakubik am Mikrofon. Heute wollen wir unsere Reihe über kluge Frauen in Bratislava fortsetzen und danach sehen wir uns an, wie die Vorbereitungen für das bekannteste, aber wohl auch umstrittenste Festival hier in der Slowakei laufen. Hier also unsere Themen. Kluge Frauen aus Bratislava, Stefanie von Belgien. Im Endspurt zum 30. Pohoda Festival. Zu unserem Programm wünschen wir Ihnen angenehme Unterhaltung.
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1: Pressburg, Presburg, Pozsony, eine Stadt, 3 Sprachen und eine Mischung unterschiedlicher Kulturen. Blickt man in die Geschichte der slowakischen Hauptstadt Bratislava zurück, trifft man zunächst auf bedeutsame Männer, die sich um die Stadt und ihren Aufschwung verdient machten. Erst beim genaueren Hinsehen entdeckt man auch viele beeindruckende Frauen, die ihr Umfeld geprägt haben. Kluge, mutige und visionäre Persönlichkeiten. Sie wurden hier geboren, haben hier gelebt und gewirkt oder das Leben der Stadt beeinflusst. Heute wollen wir Ihnen eine weitere solche Frau vorstellen. Stefanie von Belgien, zunächst als Kronprinzessin von Österreich-Ungarn im Schatten der Tragödie von Meierling gefangen, fand bei Bratislava ihr spätes Glück. Für die Fremdenführerin Lubomira Tschernakova ist sie eine ihrer Lieblingsheldinnen, mit deren Leben sie sich ausgiebig befasst hat.
3: Ihr Weg in unsere Geschichte führte über die kaiserliche Familie in Wien. Kaiser Franz Josef und Elisabeth von Österreich, besser bekannt als Sissi, hatten einen Sohn, den Kronprinzen Rudolf. Als dieser das entsprechende Alter erreicht hatte, suchten sie für ihn eine angemessene Braut. Die erforderlichen politischen und strategischen Kriterien erfüllte dabei Stefanie, die Tochter des belgischen Königs Leopold II.
1: Die 16-jährige Stefanie von Belgien heiratete den Kronprinzen Rudolf 1881 in Wien. Doch die Ehe endete tragisch mit dem Selbstmord von Rudolf. Und so bleibt Stefanie mit nur 25 Jahren als Witwe an einem Kaiserhof zurück, an dem sie keine rechte Funktion mehr hat und wo man sie für die Tragödie des jungen Thronfolgers mitverantwortlich machte. Erst 10 Jahre später verliebt sie sich in den ungarischen Grafen Elemer Lonai. Obwohl er für sie keine angemessene Partie ist, entlässt man sie erleichtert aus dem Kaiserhaus, wo man nichts mehr mit ihr anzufangen wusste.
3: Und da beginnt ihre eigentliche Geschichte in Bratislava. Im Jahr 1906 kauften sie sich nämlich ein Schloss in Rusovce bei Bratislava und zogen dort ein. Stefanie hatte bis dahin ein wirklich sehr trauriges Leben. Ich möchte die ganzen Erniedrigungen, die sie erleben musste, gar nicht alle aufzählen. Doch dann bezogen sie dieses Schloss. Am Schloss, das sich schon damals im Tudor-Stil zeigte, den man auch heute noch sehen kann, wurde nur wenig umgebaut. Umso mehr widmete sich das Ehepaar dem anliegenden Park.
1: Zu diesem Zwecke ließ man Gartenbauarchitekten aus England kommen, um die Parklandschaft dem Baustil des Schlosses anzupassen. Später wurde er dann von Einheimischen bzw. von böhmischen Gärtnern gepflegt. Ein Projekt, in dem die ehemalige Kronprinzessin Stephanie voll aufging.
3: Stephanie, die bis dahin als hässliches Entlein betrachtet wurde, also als eine eher unscheinbare Person, trat plötzlich auf eine ganz andere Weise in Erscheinung. Eigentlich steckte es schon immer in ihr und sie war eine sehr kluge Frau. Selbst ihr erster Ehemann Rudolf sagte das oft, als er noch lebte. Doch durch ihre unglückliche Position am Kaiserhof ging das weitgehend unter. In Russoze konnte sie sich nun endlich entfalten. Stephanie blühte geradezu auf, was wohl der Tatsache geschuldet war, dass sie endlich ein zufriedenes Leben führen konnte.
1: Hier in Russowce zeigte sich plötzlich ihr unternehmerisches, aber auch ihr künstlerisches Talent.
3: Ihr Vater, König Leopold II. Von Belgien, war ganz entschieden ein schlechter Vater. Er kümmerte sich nicht um seine Töchter. Doch das Wichtigste, was sich Stephanie in ihrem späteren Leben zu nutzen machte, erhielt sie paradoxerweise von ihrem Vater. In Russowce baute sie nämlich eine wunderbare Gärtnerei auf, die einen Versandhandel betrieb und mit ganz Europa handelte. Stephanie beherrschte mehrere Sprachen, ebenso wie ihr Ehemann, ein ehemaliger Diplomat. Und so war der internationale Handel kein Problem für sie.
1: Die Einheimischen, von denen viele in den Diensten des Grafenpaares standen, betrachteten Stephanie von Belgien als liebevolle und großzügige Herrin. Viele von ihnen erinnerten auch später an ihr humanes Auftreten und ihre Wohltätigkeit. An der Seite von Graf Launay half sie den Armen, richtete eine Schule ein und hatte ein offenes Ohr für die Bedürfnisse der Dorfbewohner von Russowce. In der dortigen Kirche hängt bis heute ein Porträt von ihr. Warum sie sich gerade an diesem Ort niederließ, weiß man heute nicht mehr. Doch die Stadt Bratislava, vor deren Toren sich das Schloss damals befand, war ihr nicht unbekannt.
3: Sicher kannte sie Bratislava, denn nach der Hochzeit mit Kronprinz Rudolf wurden beide von den Einwohnern der Stadt herzlich willkommen geheißen. Im heutigen Präsidentenpalais lebte damals ein Nebenzweig der Habsburger und so bestand Kontakt zur Stadt. Den Ehebund feierte man damals hier in Bratislava auch damit, dass die heutige Stefanikova Straße damals der Braut zu Ehren Stefanina benannt wurde. Und bis heute gibt es dort auch das Kaffeehaus Stefanka, ebenfalls zu Ehren von Stefanie.
1: In ihrer Gärtnerei ließ Stephanie insgesamt 36 Gewächshäuser errichten, wobei diese für sie vielleicht auch eine gewisse Symbolik hatten.
3: Auch die Verlobungsfeier von Rudolf und Stephanie fand in einem Glashaus statt. Natürlich nicht in Russowce, sondern in einem wunderbaren Treibhaus in Brüssel. Es hieß ja auch, dass die schönsten Gewächshäuser der Welt gerade von ihrem Vater Leopold neben dem privaten Königspalast errichtet wurden. Und genau dort war die Verlobungsfeier. Stephanie hatte also von Hause Erfahrung mit solchen Sachen und das Talent für die Gärtnerei geerbt. In Russowce konnte sie ihre Fähigkeiten dann perfekt umsetzen.
1: Dabei entwickelte sie sogar ein gewisses technisches Talent.
3: Nur wenige wissen von ihr, dass sie auch eine Erfinderin war. Das wird kaum irgendwo im Zusammenhang mit Stephanie erwähnt. Ich bin selbst nur zufällig darauf gestoßen, als ich vor vielen Jahren etwas in alten Ausgaben der New York Times suchte. Ich fand dort einen Artikel über Stephanie von Belgien. Darin stand, dass sie ein Patent für einen Wärmebehälter angemeldet hatte. Insgesamt besaß sie mehrere Patente in Frankreich, in England und weiteren Ländern. Sie zeigte also auch in dieser Hinsicht Talent.
1: Und so erlebte Stephanie von Belgien hier in Bratislava auf Schloss Russowce oder auch Karlsburg, wie man es damals nannte, die glücklichste Zeit ihres Lebens. Als sie es 1945 verlassen muss, brach ihr das wohl das Herz und sie verstarb nur wenig später im ungarischen Pannonhalma, wo sie ihre letzte Ruhestätte fand. Und nun haben wir uns erst einmal eine kleine musikalische Pause verdient. Musikredakteur Rado Meša entschied sich für die Sängerin Susanna Smatanova und ihren Hit Pár dní, also ein paar Tage.

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1: Sommer, Sonne, Festival, ja, es ist wieder soweit. Die Saison hat begonnen und auch in der Slowakei kann man nun wieder überall dieses ganz besondere Festival-Feeling erleben. Das größte Multigenre-Festival der Slowakei, Pohoda, startet dabei schon in knapp 3 Wochen am 8. Juli. Und für alle, die es kaum noch erwarten können, haben wir uns schon einmal informiert, was dieses Jahr auf uns zukommt. Dieses Jahr feiert das Festival Pohoda ein Jubiläum. Zum 30. Mal will es den über 30.000 Besuchern künstlerische Freiheit in all ihrer Form bieten. Auf dem Programm stehen rund 150 Künstlerinnen und Künstler und jede Menge Begleitevents. Worauf konkret wir uns freuen können, verriet Barbara Bodnárová vom Pohoda-Team.
2: Wie jedes Jahr bringen wir beim Festival Pohoda vor allem Pohoda, also Wohlbefinden und jede Menge interessante Bands. Zu den Headlinern gehören auf jeden Fall The Cure, The Prodigy, Gorillaz, Idols, Aldous Harding oder auch Denzel Curry. Vor allem aber bringen wir eine ganze Pohoda-Stadt, die wir 2 Wochen vor dem Festival auf dem Flugplatz Trenčín aufbauen. Das alles, damit die Menschen zu uns kommen und sich hier wie zu Hause fühlen können.
1: Dazu gehören grundlegende Dinge wie Toiletten mit Wasserspülung und Duschen, Speisen und Getränke aus aller Welt, aber auch ein umfassendes Kulturangebot für alle Altersklassen mit Workshops, Podiumsdiskussionen, Theater, Rollschuhbahn und Tanz.
2: Zu meinem Lieblingsprogramm gehört ganz sicher die Literaturabteilung, wo sich die gesamte Crème de la Crème der slowakischen Literatur trifft. Dazu kommen jedes Jahr interessante Gäste aus dem Ausland. Und auch die Visual Stage ist etwas, worauf wir außerordentlich stolz sind, weil wir hier verschiedene junge Künstler und das Beste der aktuellen slowakischen Gegenwartskunst vorstellen können. Dieses Jahr ist außerdem auch eine österreichische Künstlerin mit dabei, Barbara Holub.
1: Schon seit 30 Jahren versucht der Organisator von Pohoda, Michal Kaščák, mit seinem ganzen Team sein Festival zu perfektionieren. Und so kann man sich jedes Jahr auf Verbesserungen freuen. Das ganze Jahr über arbeitet das 11-köpfige Stammteam an den Vorbereitungen, am Programm und an der Organisation. Und je näher der Festivalbeginn rückt, desto mehr Helfer kommen hinzu, wobei während des Events dann über 1000 Mitarbeiter und Freiwillige für einen möglichst problemlosen Ablauf sorgen. Dabei reagiert man unter anderem auf die Anregungen der Besucherinnen und Besucher und führt Neuerungen ein, natürlich auch dieses Jahr.
2: In erster Linie haben wir uns darauf fokussiert, dass wir ausverkauft sind. Dabei hatten wir die Kapazität dieses Jahr um 3000 Leute erhöht. Deshalb muss diesmal alles größer sein und von allem muss es mehr geben. Dabei denken wir auch an den Komfort der Menschen, damit alles so vorbereitet ist, wie es sein soll. Die größte Veränderung werden die Besucher bei der Hauptbühne sehen. Dort werden wir Delay-Türme mit Großbildschirmen aufbauen. Auf diese Weise wird sich der Ton von der Hauptbühne besser verteilen und so haben auch die Leute, die weiter hinten stehen, ein besseres Erlebnis.
1: Zu den Besonderheiten dieses Jahrgangs gehört auch ein zusätzlicher Festivaltag, der The Cure Day, sodass Pohoda anstelle der traditionellen 3 diesmal 4 Tage dauern wird.
2: Das ist auf alle Fälle die größte Herausforderung dieses Jahrgangs, sich darauf einzustellen. Wenn man viele Jahre lang alles für 3 Tage auslegt, dann ist es schon schwierig, so einen 4. Tag zu konzipieren. Das sieht man schon auf unserer Internetseite an den vielen verschiedenen Tickets, die wir anbieten. Und obwohl wir eigentlich schon ausverkauft sind, gibt es immer noch ein paar Tickets für den The Cure Day.
1: Ein weiterer spezieller Umstand ist diesmal, dass die Gastgeberstadt des Festivals, Trenčín, gleichzeitig europäische Kulturhauptstadt ist. Im Rahmen dessen gibt es dort gerade unzählige Kulturevents, von denen unter anderem auch Stadtschreiberin Stefanie Bose aus Leipzig ausführlich berichtet. Der Umstand, dass Trenčín gerade in dem Jahr Kulturhauptstadt geworden ist, in dem auch Pohoda ein rundes Jubiläum feiert, ist dabei gewiss kein Zufall.
3: Wir sind sehr froh, dass Trenčín
2: Wir freuen uns sehr, dass Trenčín europäische Kulturhauptstadt geworden ist. Schließlich organisieren wir das Festival ja schon seit 30 Jahren in Trenčín und haben schon immer unglaublich große Unterstützung von Seiten der Stadt und ihrer Einwohner gespürt. Deshalb wollten wir dabei sein und der Stadt etwas zurückgeben. Der ganze Prozess begann dabei schon vor der Pandemie. Schon damals begannen wir mit den Leuten dort all diese Events vorzubereiten, die jetzt stattfinden. Unsere Zusammenarbeit mit Trenčín läuft dabei hauptsächlich außerhalb des Festivals. Wir partizipieren an vielen Veranstaltungen, die dort stattfinden. Aber natürlich wird die europäische Kulturhauptstadt auch auf dem Festival vertreten sein, vor allem beim Café Kušnirík. Dort kann man ihre sogenannten Ateliers der Neugierde finden.
1: Trotz dieser wunderbaren Symbiose zwischen Festival und Trenčín scheint ihre gemeinsame Zukunft eher unsicher. Der Vertrag mit dem Flugplatz läuft in diesem Jahr aus. Da er zum Flugzeugreparaturwerk gehört und damit direkt dem Verteidigungsministerium untersteht, kann eine politische Einflussnahme nicht ausgeschlossen werden. Der Ressortchef argumentiert zwar damit, dass man das Flugzeugreparaturwerk ausweiten wolle und deshalb kein Platz für ein Festival bestehen werde. Mit den Organisatoren anderer ähnlicher Kulturveranstaltungen wurden die Verträge für das kommende Jahr allerdings schon besiegelt. Zudem ist es kein Geheimnis, dass Porda regierungsnahen Kreisen ein Dorn im Auge und als zu progressiv und liberal verschrien ist. Trotz dieser Ungewissheit versichert uns Barbara Bodnarová, dass die Festivalteilnehmer, so wie jedes Jahr auch dieses, wieder schon während des Jahrgangs 2026 direkt auf dem Festivalgelände ihre Tickets für Pohoda 2027 erwerben können.
2: Aber wir wissen noch nicht, ob das Festival Pohoda auf dem Flugplatz Trenčín stattfinden wird. Wir führen ziemlich intensive Gespräche mit den Vertretern des Flugplatzes und hoffen, dass wir bis zum Monatsende wissen werden, wie es 2027 mit uns aussieht. Aber die Leute werden auf jeden Fall ihr Ticket für das kommende Jahr schon während des Festivals kaufen können. Natürlich werden wir transparent kommunizieren, wie der Stand ist. Es tut uns leid, dass wir uns in so einer Situation befinden, aber das Festival Pohoda wird 2027 auf jeden Fall stattfinden.
1: Letzten Medienberichten und Aussagen des Festivalorganisators Michal Kaščák zufolge wolle das Ministerium den Vertragsabschluss unter anderem durch ein Recht auf Beeinflussung dessen bedingen, was auf den Festivalbühnen verlautet werden kann. Das lehnt Kaščák, der Pohoda auch als Festival künstlerischer Freiheit bezeichnet, rigoros ab. Und so bleibt der Veranstaltungsort 2027 weiter offen. In diesem Jahr aber sehen wir uns vom 8. bis 12. Juli wieder in Trenčín, denn auch RSI wird wieder mit dabei sein und vom dortigen Geschehen berichten.

0: Und das war's wieder für heute. Tonmeisterin Eva Medelska und Redakteurin Kerstin Jakubik hoffen, dass wieder Interessantes für Sie dabei war und wünschen Ihnen noch einen schönen Freitag. Auf Wiederhören. Do počutia.
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1: Erstes Treffen zwischen Fico und Magyar. Fico und Zelensky führen Dialog fort. Slowakisches Parlament sprach Regierung Fico Vertrauen aus. Der slowakische Ministerpräsident Robert Fico hat sich am Donnerstag vor dem Treffen des Europäischen Rats in Brüssel erstmals mit dem neuen ungarischen Ministerpräsidenten Péter Magyar getroffen. Laut Fico war es ein kurzes Treffen, das er als guten Auftakt für die Zusammenarbeit bezeichnete. Die beiden Regierungschefs werden sich als nächstes beim bevorstehenden Gipfeltreffen der Ministerpräsidenten der Visegrad-Gruppe V4 treffen, das am kommenden Dienstag in Budapest stattfindet. Vor dem Treffen des Europäischen Rats am Donnerstag hat auch ein Treffen des slowakischen Ministerpräsidenten Robert Fico mit dem ukrainischen Präsidenten Volodymyr Zelensky stattgefunden. Fico lobte den Dialog, obwohl er und Zelensky nicht in allen Fragen einer Meinung seien. Laut dem slowakischen Regierungschef ging es beim Treffen vor allem um praktische Fragen. So sprachen die beiden etwa über die Vorbereitung gemeinsamer Verhandlungen zwischen den Regierungen der Slowakei und der Ukraine, die aktuelle Lage im Nachbarland und die Erweiterung der Europäischen Union. Fico gehe davon aus, dass er Zelensky nächste Woche im polnischen Danzig wiedersehen werde. Dort findet am 25. und 26. Juni die internationale Ukraine-Wiederaufbaukonferenz statt, die sich vor allem auf die Bereiche Infrastruktur, Logistik und den Energiesektor konzentriert. Die Abgeordneten des slowakischen Nationalrats sprachen am Donnerstagabend mit 78 zu 54 Stimmen der slowakischen Regierung das Vertrauen aus. Das Kabinett hatte das Parlament aufgrund der hohen Staatsverschuldung um ein Vertrauensvotum gebeten. Die Regierung wurde wiederholt dafür kritisiert, die Konsolidierung der öffentlichen Finanzen nicht zu bewältigen. Zudem verschlechtert sich die Lage der Slowakei bei einer aktuellen Staatsverschuldung von 59,7% des BIP weiter. Premier Robert Fico wertet das Vertrauensvotum des Parlaments vom Donnerstag hingegen als Zeichen dafür, dass die Koalition ungehindert voranschreitet, was auch bedeutet, dass es wahrscheinlich keine Neuwahlen geben werde. Fico kündigte an, dass die Parlamentswahlen regulär im Jahr 2027 stattfinden werden. Die Winkelmann-Gruppe hat am Mittwoch ihr neues Werk in Rimavská Sobota offiziell eröffnet. Die Investition von rund 128 Millionen Euro soll schrittweise 450 neue Arbeitsplätze schaffen. Aktuell sind bereits über 180 Mitarbeiter im Werk beschäftigt. Die Produktion umfasst Warmwasserspeicher und Speichertanks, die wichtige Komponenten von Wärmepumpen und modernen Energiesparsystemen darstellen. Die Produkte sollen hauptsächlich in europäische Länder exportiert werden. Redaktionsschluss für die Nachrichten war am Freitag, dem 19. Juni 2026 um 12 Uhr.
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1: Sie versuchen, Menschen in ihrer schlimmsten Situation zu betrügen. Eine neue Betrugsmasche breitet sich in der Slowakei aus. Diesmal sind die Opfer die Angehörigen von Verstorbenen. Die Betrüger nutzen dabei deren besondere Verletzlichkeit in der Trauersituation aus. Sie rufen nach der Beerdigung an und geben sich etwa als Mitarbeiter des Bestattungsunternehmens aus, das die Trauerfeier ausgerichtet hat, so der Bestatter Tomáš Stríž. Sie wollen, dass die Angehörigen keine großen Summen, sondern kleinere Beträge bezahlen, 10, 15, 20 Euro. Angeblich für Kränze oder weil noch etwas für den Priester oder die Musik zu zahlen sei. Und wenn man wegen der Beerdigung und dem Tod eines geliebten Menschen gestresst ist, denkt man sich vielleicht, oh Gott, das bezahle ich lieber sofort. Wie Tomáš Stríž ergänzt, sei der Name seines Bestattungsunternehmens in den letzten 2 Monaten bereits einige Male für solche Betrügereien missbraucht worden. Die Betrüger diktieren oder übermitteln dabei telefonisch ihre Kontonummer und fordern die schnellstmögliche Überweisung des Geldes. Das slowakische Amt für Datenschutz geht davon aus, dass Betrügerinformationen über den Verstorbenen und seine Familie beispielsweise über Online-Paten, Kondolenzlisten und Friedhofswebseiten erhalten. Anschließend suchen sie im Internet nach den Kontaktdaten eines Hinterbliebenen. Oftmals werden die Informationen auch von den Hinterbliebenen selbst auf Webseiten oder in sozialen Netzwerken veröffentlicht, so das Amt für Datenschutz. Die Polizei empfiehlt, solche Anfragen direkt mit dem Bestattungsunternehmen abzuklären, das die Beerdigung organisiert hat. Die Sprecherin des slowakischen Polizeipräsidiums, Lea Vilhanova, Geld sollte niemals aufgrund eines Telefonats überwiesen oder übergeben werden, ohne die Informationen gründlich zu prüfen. Es ist wichtig, keine persönlichen Daten oder Zahlungskarteninformationen preiszugeben und nicht auf Aufforderungen zu Schnellzahlungen zu reagieren. Der slowakische Verband der Bestattungsdienste betont zudem, dass Bestattungsunternehmen in der Regel den vollen Betrag im Voraus verlangen. Die Polizei weist darauf hin, dass man sich bei Betrugsverdacht melden sollte.
2: Guten Tag, liebe Hörerinnen und Hörer. Und nun geht es weiter mit dem Magazinteil unserer Sendung Die Slowakei hautnah. Unser Sendeteam bilden heute Tonmeisterin Eva Medelska am Mischpult und Redakteurin Kerstin Jakubik am Mikrofon. Heute wollen wir unsere Reihe über kluge Frauen in Bratislava fortsetzen und danach sehen wir uns an, wie die Vorbereitungen für das bekannteste, aber wohl auch umstrittenste Festival hier in der Slowakei laufen. Hier also unsere Themen. Kluge Frauen aus Bratislava, Stefanie von Belgien. Im Endspurt zum 30. Pohoda Festival. Zu unserem Programm wünschen wir Ihnen angenehme Unterhaltung.
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2: Pressburg, Presburg, Pozsony, eine Stadt, drei Sprachen und eine Mischung unterschiedlicher Kulturen. Blickt man in die Geschichte der slowakischen Hauptstadt Bratislava zurück, trifft man zunächst auf bedeutsame Männer, die sich um die Stadt und ihren Aufschwung verdient machten. Erst beim genaueren Hinsehen entdeckt man auch viele beeindruckende Frauen, die ihr Umfeld geprägt haben. Kluge, mutige und visionäre Persönlichkeiten. Sie wurden hier geboren, haben hier gelebt und gewirkt oder das Leben der Stadt beeinflusst. Heute wollen wir Ihnen eine weitere solche Frau vorstellen. Stefanie von Belgien, zunächst als Kronprinzessin von Österreich-Ungarn im Schatten der Tragödie von Meierling gefangen, fand bei Bratislava ihr spätes Glück. Für die Fremdenführerin Lubomira Černáková ist sie eine ihrer Lieblingsheldinnen, mit deren Leben sie sich ausgiebig befasst hat.
3: Ihr Weg in unsere Geschichte führte über die kaiserliche Familie in Wien. Kaiser Franz Josef und Elisabeth von Österreich, besser bekannt als Sissi, hatten einen Sohn, den Kronprinzen Rudolf. Als dieser das entsprechende Alter erreicht hatte, suchten sie für ihn eine angemessene Braut. Die erforderlichen politischen und strategischen Kriterien erfüllte dabei Stefanie, die Tochter des belgischen Königs Leopold II.
2: Die 16-jährige Stefanie von Belgien heiratete den Kronprinzen Rudolf 1881 in Wien. Doch die Ehe endete tragisch mit dem Selbstmord von Rudolf. Und so bleibt Stefanie mit nur 25 Jahren als Witwe an einem Kaiserhof zurück, an dem sie keine rechte Funktion mehr hat und wo man sie für die Tragödie des jungen Thronfolgers mitverantwortlich machte. Erst 10 Jahre später verliebt sie sich in den ungarischen Grafen Elemer Lonai. Obwohl er für sie keine angemessene Partie ist, entlässt man sie erleichtert aus dem Kaiserhaus, wo man nichts mehr mit ihr anzufangen wusste.
3: Und da beginnt ihre eigentliche Geschichte in Bratislava. Im Jahr 1906 kauften sie sich nämlich ein Schloss in Rusovce bei Bratislava und zogen dort ein. Stefanie hatte bis dahin ein wirklich sehr trauriges Leben. Ich möchte die ganzen Erniedrigungen, die sie erleben musste, gar nicht alle aufzählen. Doch dann bezogen sie dieses Schloss. Am Schloss, das sich schon damals im Tudor-Stil zeigte, den man auch heute noch sehen kann, wurde nur wenig umgebaut. Umso mehr widmete sich das Ehepaar dem anliegenden Park.
2: Zu diesem Zwecke ließ man Gartenbauarchitekten aus England kommen, um die Parklandschaft dem Baustil des Schlosses anzupassen. Später wurde er dann von Einheimischen bzw. von böhmischen Gärtnern gepflegt. Ein Projekt, in dem die ehemalige Kronprinzessin Stefanie voll aufging.
3: Stefanie, die bis dahin als hässliches Entlein betrachtet wurde, also als eine eher unscheinbare Person, trat plötzlich auf eine ganz andere Weise in Erscheinung. Eigentlich steckte es schon immer in ihr und sie war eine sehr kluge Frau. Selbst ihr erster Ehemann Rudolf sagte das oft, als er noch lebte. Doch durch ihre unglückliche Position am Kaiserhof ging das weitgehend unter. In Russoze konnte sie sich nun endlich entfalten. Stefanie blühte geradezu auf, was wohl der Tatsache geschuldet war, dass sie endlich ein zufriedenes Leben führen konnte.
2: Hier in Russowce zeigte sich plötzlich ihr unternehmerisches, aber auch ihr künstlerisches Talent.
3: Ihr Vater, König Leopold II. Von Belgien, war ganz entschieden ein schlechter Vater. Er kümmerte sich nicht um seine Töchter. Doch das Wichtigste, was sich Stefanie in ihrem späteren Leben zu nutzen machte, erhielt sie paradoxerweise von ihrem Vater. In Russowce baute sie nämlich eine wunderbare Gärtnerei auf, die einen Versandhandel betrieb und mit ganz Europa handelte. Stefanie beherrschte mehrere Sprachen, ebenso wie ihr Ehemann, ein ehemaliger Diplomat. Und so war der internationale Handel kein Problem für sie.
2: Die Einheimischen, von denen viele in den Diensten des Grafenpaares standen, betrachteten Stefanie von Belgien als liebevolle und großzügige Herrin. Viele von ihnen erinnerten auch später an ihr humanes Auftreten und ihre Wohltätigkeit. An der Seite von Graf Lonay half sie den Armen, richtete eine Schule ein und hatte ein offenes Ohr für die Bedürfnisse der Dorfbewohner von Russowce. In der dortigen Kirche hängt bis heute ein Porträt von ihr. Warum sie sich gerade an diesem Ort niederließ, weiß man heute nicht mehr. Doch die Stadt Bratislava, vor deren Toren sich das Schloss damals befand, war ihr nicht unbekannt.
3: Sicher kannte sie Bratislava, denn nach der Hochzeit mit Kronprinz Rudolf wurden beide von den Einwohnern der Stadt herzlich willkommen geheißen. Im heutigen Präsidentenpalais lebte damals ein Nebenzweig der Habsburger und so bestand Kontakt zur Stadt. Den Ehebund feierte man damals hier in Bratislava auch damit, dass die heutige Stefanikova Straße damals der Braut zu Ehren Stefanina benannt wurde. Und bis heute gibt es dort auch das Kaffeehaus Stefanka, ebenfalls zu Ehren von Stefanie.
2: In ihrer Gärtnerei ließ Stefanie insgesamt 36 Gewächshäuser errichten, wobei diese für sie vielleicht auch eine gewisse Symbolik hatten.
3: Auch die Verlobungsfeier von Rudolf und Stefanie fand in einem Glashaus statt. Natürlich nicht in Russowce, sondern in einem wunderbaren Treibhaus in Brüssel. Es hieß ja auch, dass die schönsten Gewächshäuser der Welt gerade von ihrem Vater Leopold neben dem privaten Königspalast errichtet wurden. Und genau dort war die Verlobungsfeier. Stefanie hatte also von Hause Erfahrung mit solchen Sachen und das Talent für die Gärtnerei geerbt. In Russowce konnte sie ihre Fähigkeiten dann perfekt umsetzen.
2: Dabei entwickelte sie sogar ein gewisses technisches Talent.
3: Nur wenige wissen von ihr, dass sie auch eine Erfinderin war. Das wird kaum irgendwo im Zusammenhang mit Stefanie erwähnt. Ich bin selbst nur zufällig darauf gestoßen, als ich vor vielen Jahren etwas in alten Ausgaben der New York Times suchte. Ich fand dort einen Artikel über Stefanie von Belgien. Darin stand, dass sie ein Patent für einen Wärmebehälter angemeldet hatte. Insgesamt besaß sie mehrere Patente in Frankreich, in England und weiteren Ländern. Sie zeigte also auch in dieser Hinsicht Talent.
2: Und so erlebte Stefanie von Belgien hier in Bratislava auf Schloss Russowce oder auch Karlsburg, wie man es damals nannte, die glücklichste Zeit ihres Lebens. Als sie es 1945 verlassen muss, brach ihr das wohl das Herz und sie verstarb nur wenig später im ungarischen Pannonhalma, wo sie ihre letzte Ruhestätte fand. Und nun haben wir uns erst einmal eine kleine musikalische Pause verdient. Musikredakteur Rado Mecha entschied sich für die Sängerin Susanna Smatanova und ihren Hit Pár dní, also ein paar Tage.

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1: Sommer, Sonne, Festival, ja, es ist wieder soweit. Die Saison hat begonnen und auch in der Slowakei kann man nun wieder überall dieses ganz besondere Festival-Feeling erleben. Das größte Multigenre-Festival der Slowakei, Pohoda, startet dabei schon in knapp 3 Wochen am 8. Juli. Und für alle, die es kaum noch erwarten können, haben wir uns schon einmal informiert, was dieses Jahr auf uns zukommt. Dieses Jahr feiert das Festival Pohoda ein Jubiläum. Zum 30. Mal will es den über 30.000 Besuchern künstlerische Freiheit in all ihrer Form bieten. Auf dem Programm stehen rund 150 Künstlerinnen und Künstler und jede Menge Begleitevents. Worauf konkret wir uns freuen können, verriet Barbara Bodnárová vom Pohoda-Team.
2: Wie jedes Jahr bringen wir beim Festival Pohoda vor allem Pohoda, also Wohlbefinden und jede Menge interessante Bands. Zu den Headlinern gehören auf jeden Fall The Cure, The Prodigy, Gorillaz, Idols, Aldous Harding oder auch Denzel Curry. Vor allem aber bringen wir eine ganze Pohoda-Stadt, die wir 2 Wochen vor dem Festival auf dem Flugplatz Trenčín aufbauen. Das alles, damit die Menschen zu uns kommen und sich hier wie zu Hause fühlen können.
1: Dazu gehören grundlegende Dinge wie Toiletten mit Wasserspülung und Duschen, Speisen und Getränke aus aller Welt, aber auch ein umfassendes Kulturangebot für alle Altersklassen mit Workshops, Podiumsdiskussionen, Theater, Rollschuhbahn und Tanz.
2: Zu meinem Lieblingsprogramm gehört ganz sicher die Literaturabteilung, wo sich die gesamte Crème de la Crème der slowakischen Literatur trifft. Dazu kommen jedes Jahr interessante Gäste aus dem Ausland. Und auch die Visual Stage ist etwas, worauf wir außerordentlich stolz sind, weil wir hier verschiedene junge Künstler und das Beste der aktuellen slowakischen Gegenwartskunst vorstellen können. Dieses Jahr ist außerdem auch eine österreichische Künstlerin mit dabei, Barbara Holub.
1: Schon seit 30 Jahren versucht der Organisator von Pohoda, Michal Kaščák, mit seinem ganzen Team sein Festival zu perfektionieren. Und so kann man sich jedes Jahr auf Verbesserungen freuen. Das ganze Jahr über arbeitet das 11-köpfige Stammteam an den Vorbereitungen, am Programm und an der Organisation. Und je näher der Festivalbeginn rückt, desto mehr Helfer kommen hinzu, wobei während des Events dann über 1000 Mitarbeiter und Freiwillige für einen möglichst problemlosen Ablauf sorgen. Dabei reagiert man unter anderem auf die Anregungen der Besucherinnen und Besucher und führt Neuerungen ein, natürlich auch dieses Jahr.
2: In erster Linie haben wir uns darauf fokussiert, dass wir ausverkauft sind. Dabei hatten wir die Kapazität dieses Jahr um 3000 Leute erhöht. Deshalb muss diesmal alles größer sein und von allem muss es mehr geben. Dabei denken wir auch an den Komfort der Menschen, damit alles so vorbereitet ist, wie es sein soll. Die größte Veränderung werden die Besucher bei der Hauptbühne sehen. Dort werden wir Delay-Türme mit Großbildschirmen aufbauen. Auf diese Weise wird sich der Ton von der Hauptbühne besser verteilen und so haben auch die Leute, die weiter hinten stehen, ein besseres Erlebnis.
1: Zu den Besonderheiten dieses Jahrgangs gehört auch ein zusätzlicher Festivaltag, der The Cure Day, sodass Pohoda anstelle der traditionellen 3 diesmal 4 Tage dauern wird.
2: Das ist auf alle Fälle die größte Herausforderung dieses Jahrgangs, sich darauf einzustellen. Wenn man viele Jahre lang alles für 3 Tage auslegt, dann ist es schon schwierig, so einen 4. Tag zu konzipieren. Das sieht man schon auf unserer Internetseite an den vielen verschiedenen Tickets, die wir anbieten. Und obwohl wir eigentlich schon ausverkauft sind, gibt es immer noch ein paar Tickets für den The Cure Day.
1: Ein weiterer spezieller Umstand ist diesmal, dass die Gastgeberstadt des Festivals, Trenčín, gleichzeitig europäische Kulturhauptstadt ist. Im Rahmen dessen gibt es dort gerade unzählige Kulturevents, von denen unter anderem auch Stadtschreiberin Stefanie Bose aus Leipzig ausführlich berichtet. Der Umstand, dass Trenčín gerade in dem Jahr Kulturhauptstadt geworden ist, in dem auch Pohoda ein rundes Jubiläum feiert, ist dabei gewiss kein Zufall.
3: Wir sind sehr froh, dass Trenčín
2: Wir freuen uns sehr, dass Trencin europäische Kulturhauptstadt geworden ist. Schließlich organisieren wir das Festival ja schon seit 30 Jahren in Trencin und haben schon immer unglaublich große Unterstützung von Seiten der Stadt und ihrer Einwohner gespürt. Deshalb wollten wir dabei sein und der Stadt etwas zurückgeben. Der ganze Prozess begann dabei schon vor der Pandemie. Schon damals begannen wir mit den Leuten dort all diese Events vorzubereiten, die jetzt stattfinden. Unsere Zusammenarbeit mit Trencin läuft dabei hauptsächlich außerhalb des Festivals. Wir partizipieren an vielen Veranstaltungen, die dort stattfinden. Aber natürlich wird die europäische Kulturhauptstadt auch auf dem Festival vertreten sein, vor allem beim Café Kuschnirik. Dort kann man ihre sogenannten Ateliers der Neugierde finden.
1: Trotz dieser wunderbaren Symbiose zwischen Festival und Trencin scheint ihre gemeinsame Zukunft eher unsicher. Der Vertrag mit dem Flugplatz läuft in diesem Jahr aus. Da er zum Flugzeugreparaturwerk gehört und damit direkt dem Verteidigungsministerium untersteht, kann eine politische Einflussnahme nicht ausgeschlossen werden. Der Ressortchef argumentiert zwar damit, dass man das Flugzeugreparaturwerk ausweiten wolle und deshalb kein Platz für ein Festival bestehen werde. Mit den Organisatoren anderer ähnlicher Kulturveranstaltungen wurden die Verträge für das kommende Jahr allerdings schon besiegelt. Zudem ist es kein Geheimnis, dass Porda regierungsnahen Kreisen ein Dorn im Auge und als zu progressiv und liberal verschrien ist. Trotz dieser Ungewissheit versichert uns Barbara Bodnarova, dass die Festivalteilnehmer, so wie jedes Jahr auch dieses, wieder schon während des Jahrgangs 2026 direkt auf dem Festivalgelände ihre Tickets für Pohoda 2027 erwerben können.
2: Aber wir wissen noch nicht, ob das Festival Pohoda auf dem Flugplatz Trencin stattfinden wird. Wir führen ziemlich intensive Gespräche mit den Vertretern des Flugplatzes und hoffen, dass wir bis zum Monatsende wissen werden, wie es 2027 mit uns aussieht. Aber die Leute werden auf jeden Fall ihr Ticket für das kommende Jahr schon während des Festivals kaufen können. Natürlich werden wir transparent kommunizieren, wie der Stand ist. Es tut uns leid, dass wir uns in so einer Situation befinden, aber das Festival Pohoda wird 2027 auf jeden Fall stattfinden.
1: Letzten Medienberichten und Aussagen des Festivalorganisators Michal Kaschczak zufolge wolle das Ministerium den Vertragsabschluss unter anderem durch ein Recht auf Beeinflussung dessen bedingen, was auf den Festivalbühnen verlautet werden kann. Das lehnt Kaschczak, der Pohoda auch als Festival künstlerischer Freiheit bezeichnet, rigoros ab. Und so bleibt der Veranstaltungsort 2027 weiter offen. In diesem Jahr aber sehen wir uns vom 8. bis 12. Juli wieder in Trencin, denn auch RSI wird wieder mit dabei sein und vom dortigen Geschehen berichten.

0: Und das war's wieder für heute. Tonmeisterin Eva Medelska und Redakteurin Kerstin Jakubik hoffen, dass wieder Interessantes für Sie dabei war und wünschen Ihnen noch einen schönen Freitag. Auf Wiederhören. Dopočutje.
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1: Erstes Treffen zwischen Fico und Magyar. Fico und Zelensky führen Dialog fort. Slowakisches Parlament sprach Regierung Fico Vertrauen aus. Der slowakische Ministerpräsident Robert Fico hat sich am Donnerstag vor dem Treffen des Europäischen Rats in Brüssel erstmals mit dem neuen ungarischen Ministerpräsidenten Péter Magyar getroffen. Laut Fico war es ein kurzes Treffen, das er als guten Auftakt für die Zusammenarbeit bezeichnete. Die beiden Regierungschefs werden sich als nächstes beim bevorstehenden Gipfeltreffen der Ministerpräsidenten der Visegrad-Gruppe V4 treffen, das am kommenden Dienstag in Budapest stattfindet. Vor dem Treffen des Europäischen Rats am Donnerstag hat auch ein Treffen des slowakischen Ministerpräsidenten Robert Fico mit dem ukrainischen Präsidenten Volodymyr Zelensky stattgefunden. Fico lobte den Dialog, obwohl er und Zelensky nicht in allen Fragen einer Meinung seien. Laut dem slowakischen Regierungschef ging es beim Treffen vor allem um praktische Fragen. So sprachen die beiden etwa über die Vorbereitung gemeinsamer Verhandlungen zwischen den Regierungen der Slowakei und der Ukraine, die aktuelle Lage im Nachbarland und die Erweiterung der Europäischen Union. Fico gehe davon aus, dass er Zelensky nächste Woche im polnischen Danzig wiedersehen werde. Dort findet am 25. und 26. Juni die internationale Ukraine-Wiederaufbaukonferenz statt, die sich vor allem auf die Bereiche Infrastruktur, Logistik und den Energiesektor konzentriert. Die Abgeordneten des slowakischen Nationalrats sprachen am Donnerstagabend mit 78 zu 54 Stimmen der slowakischen Regierung das Vertrauen aus. Das Kabinett hatte das Parlament aufgrund der hohen Staatsverschuldung um ein Vertrauensvotum gebeten. Die Regierung wurde wiederholt dafür kritisiert, die Konsolidierung der öffentlichen Finanzen nicht zu bewältigen. Zudem verschlechtert sich die Lage der Slowakei bei einer aktuellen Staatsverschuldung von 59,7% des BIP weiter. Premier Robert Fico wertet das Vertrauensvotum des Parlaments vom Donnerstag hingegen als Zeichen dafür, dass die Koalition ungehindert voranschreitet, was auch bedeutet, dass es wahrscheinlich keine Neuwahlen geben werde. Fico kündigte an, dass die Parlamentswahlen regulär im Jahr 2027 stattfinden werden. Die Winkelmann-Gruppe hat am Mittwoch ihr neues Werk in Rimavská Sobota offiziell eröffnet. Die Investition von rund 128 Millionen Euro soll schrittweise 450 neue Arbeitsplätze schaffen. Aktuell sind bereits über 180 Mitarbeiter im Werk beschäftigt. Die Produktion umfasst Warmwasserspeicher und Speichertanks, die wichtige Komponenten von Wärmepumpen und modernen Energiesparsystemen darstellen. Die Produkte sollen hauptsächlich in europäische Länder exportiert werden. Redaktionsschluss für die Nachrichten war am Freitag, dem 19. Juni 2026 um 12 Uhr.
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1: Sie versuchen, Menschen in ihrer schlimmsten Situation zu betrügen. Eine neue Betrugsmasche breitet sich in der Slowakei aus. Diesmal sind die Opfer die Angehörigen von Verstorbenen. Die Betrüger nutzen dabei deren besondere Verletzlichkeit in der Trauersituation aus. Sie rufen nach der Beerdigung an und geben sich etwa als Mitarbeiter des Bestattungsunternehmens aus, das die Trauerfeier ausgerichtet hat, so der Bestatter Tomáš Stríž. Sie wollen, dass die Angehörigen keine großen Summen, sondern kleinere Beträge bezahlen, 10, 15, 20 Euro. Angeblich für Kränze oder weil noch etwas für den Priester oder die Musik zu zahlen sei. Und wenn man wegen der Beerdigung und dem Tod eines geliebten Menschen gestresst ist, denkt man sich vielleicht, oh Gott, das bezahle ich lieber sofort. Wie Tomáš Stríž ergänzt, sei der Name seines Bestattungsunternehmens in den letzten 2 Monaten bereits einige Male für solche Betrügereien missbraucht worden. Die Betrüger diktieren oder übermitteln dabei telefonisch ihre Kontonummer und fordern die schnellstmögliche Überweisung des Geldes. Das slowakische Amt für Datenschutz geht davon aus, dass Betrügerinformationen über den Verstorbenen und seine Familie beispielsweise über Online-Paten, Kondolenzlisten und Friedhofswebseiten erhalten. Anschließend suchen sie im Internet nach den Kontaktdaten eines Hinterbliebenen. Oftmals werden die Informationen auch von den Hinterbliebenen selbst auf Webseiten oder in sozialen Netzwerken veröffentlicht, so das Amt für Datenschutz. Die Polizei empfiehlt, solche Anfragen direkt mit dem Bestattungsunternehmen abzuklären, das die Beerdigung organisiert hat. Die Sprecherin des slowakischen Polizeipräsidiums, Lea Vilhanova, Geld sollte niemals aufgrund eines Telefonats überwiesen oder übergeben werden, ohne die Informationen gründlich zu prüfen. Es ist wichtig, keine persönlichen Daten oder Zahlungskarteninformationen preiszugeben und nicht auf Aufforderungen zu Schnellzahlungen zu reagieren. Der slowakische Verband der Bestattungsdienste betont zudem, dass Bestattungsunternehmen in der Regel den vollen Betrag im Voraus verlangen. Die Polizei weist darauf hin, dass man sich bei Betrugsverdacht melden sollte.
2: Guten Tag, liebe Hörerinnen und Hörer. Und nun geht es weiter mit dem Magazinteil unserer Sendung Die Slowakei hautnah. Unser Sendeteam bilden heute Tonmeisterin Eva Medelska am Mischpult und Redakteurin Kerstin Jakubik am Mikrofon. Heute wollen wir unsere Reihe über kluge Frauen in Bratislava fortsetzen und danach sehen wir uns an, wie die Vorbereitungen für das bekannteste, aber wohl auch umstrittenste Festival hier in der Slowakei laufen. Hier also unsere Themen. Kluge Frauen aus Bratislava, Stefanie von Belgien. Im Endspurt zum 30. Pohoda Festival. Zu unserem Programm wünschen wir Ihnen angenehme Unterhaltung.
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2: Pressburg, Presburg, Pozsony, eine Stadt, drei Sprachen und eine Mischung unterschiedlicher Kulturen. Blickt man in die Geschichte der slowakischen Hauptstadt Bratislava zurück, trifft man zunächst auf bedeutsame Männer, die sich um die Stadt und ihren Aufschwung verdient machten. Erst beim genaueren Hinsehen entdeckt man auch viele beeindruckende Frauen, die ihr Umfeld geprägt haben. Kluge, mutige und visionäre Persönlichkeiten. Sie wurden hier geboren, haben hier gelebt und gewirkt oder das Leben der Stadt beeinflusst. Heute wollen wir Ihnen eine weitere solche Frau vorstellen. Stefanie von Belgien, zunächst als Kronprinzessin von Österreich-Ungarn im Schatten der Tragödie von Meierling gefangen, fand bei Bratislava ihr spätes Glück. Für die Fremdenführerin Lubomira Tschernakova ist sie eine ihrer Lieblingsheldinnen, mit deren Leben sie sich ausgiebig befasst hat.
3: Ihr Weg in unsere Geschichte führte über die kaiserliche Familie in Wien. Kaiser Franz Josef und Elisabeth von Österreich, besser bekannt als Sissi, hatten einen Sohn, den Kronprinzen Rudolf. Als dieser das entsprechende Alter erreicht hatte, suchten sie für ihn eine angemessene Braut. Die erforderlichen politischen und strategischen Kriterien erfüllte dabei Stefanie, die Tochter des belgischen Königs Leopold II.
2: Die 16-jährige Stefanie von Belgien heiratete den Kronprinzen Rudolf 1881 in Wien. Doch die Ehe endete tragisch mit dem Selbstmord von Rudolf. Und so bleibt Stefanie mit nur 25 Jahren als Witwe an einem Kaiserhof zurück, an dem sie keine rechte Funktion mehr hat und wo man sie für die Tragödie des jungen Thronfolgers mitverantwortlich machte. Erst 10 Jahre später verliebt sie sich in den ungarischen Grafen Elemer Lonai. Obwohl er für sie keine angemessene Partie ist, entlässt man sie erleichtert aus dem Kaiserhaus, wo man nichts mehr mit ihr anzufangen wusste.
3: Und da beginnt ihre eigentliche Geschichte in Bratislava. Im Jahr 1906 kauften sie sich nämlich ein Schloss in Rusovce bei Bratislava und zogen dort ein. Stefanie hatte bis dahin ein wirklich sehr trauriges Leben. Ich möchte die ganzen Erniedrigungen, die sie erleben musste, gar nicht alle aufzählen. Doch dann bezogen sie dieses Schloss. Am Schloss, das sich schon damals im Tudor-Stil zeigte, den man auch heute noch sehen kann, wurde nur wenig umgebaut. Umso mehr widmete sich das Ehepaar dem anliegenden Park.
2: Zu diesem Zwecke ließ man Gartenbauarchitekten aus England kommen, um die Parklandschaft dem Baustil des Schlosses anzupassen. Später wurde er dann von Einheimischen bzw. von böhmischen Gärtnern gepflegt. Ein Projekt, in dem die ehemalige Kronprinzessin Stephanie voll aufging.
3: Stephanie, die bis dahin als hässliches Entlein betrachtet wurde, also als eine eher unscheinbare Person, trat plötzlich auf eine ganz andere Weise in Erscheinung. Eigentlich steckte es schon immer in ihr und sie war eine sehr kluge Frau. Selbst ihr erster Ehemann Rudolf sagte das oft, als er noch lebte. Doch durch ihre unglückliche Position am Kaiserhof ging das weitgehend unter. In Russoze konnte sie sich nun endlich entfalten. Stephanie blühte geradezu auf, was wohl der Tatsache geschuldet war, dass sie endlich ein zufriedenes Leben führen konnte.
2: Hier in Russowce zeigte sich plötzlich ihr unternehmerisches, aber auch ihr künstlerisches Talent.
3: Ihr Vater, König Leopold II. Von Belgien, war ganz entschieden ein schlechter Vater. Er kümmerte sich nicht um seine Töchter. Doch das Wichtigste, was sich Stephanie in ihrem späteren Leben zu nutzen machte, erhielt sie paradoxerweise von ihrem Vater. In Russowce baute sie nämlich eine wunderbare Gärtnerei auf, die einen Versandhandel betrieb und mit ganz Europa handelte. Stephanie beherrschte mehrere Sprachen, ebenso wie ihr Ehemann, ein ehemaliger Diplomat. Und so war der internationale Handel kein Problem für sie.
2: Die Einheimischen, von denen viele in den Diensten des Grafenpaares standen, betrachteten Stephanie von Belgien als liebevolle und großzügige Herrin. Viele von ihnen erinnerten auch später an ihr humanes Auftreten und ihre Wohltätigkeit. An der Seite von Graf Launay half sie den Armen, richtete eine Schule ein und hatte ein offenes Ohr für die Bedürfnisse der Dorfbewohner von Russowce. In der dortigen Kirche hängt bis heute ein Porträt von ihr. Warum sie sich gerade an diesem Ort niederließ, weiß man heute nicht mehr. Doch die Stadt Bratislava, vor deren Toren sich das Schloss damals befand, war ihr nicht unbekannt.
3: Sicher kannte sie Bratislava, denn nach der Hochzeit mit Kronprinz Rudolf wurden beide von den Einwohnern der Stadt herzlich willkommen geheißen. Im heutigen Präsidentenpalais lebte damals ein Nebenzweig der Habsburger und so bestand Kontakt zur Stadt. Den Ehebund feierte man damals hier in Bratislava auch damit, dass die heutige Stefanikova Straße damals der Braut zu Ehren Stefanina benannt wurde. Und bis heute gibt es dort auch das Kaffeehaus Stefanka, ebenfalls zu Ehren von Stefanie.
2: In ihrer Gärtnerei ließ Stephanie insgesamt 36 Gewächshäuser errichten, wobei diese für sie vielleicht auch eine gewisse Symbolik hatten.
3: Auch die Verlobungsfeier von Rudolf und Stephanie fand in einem Glashaus statt. Natürlich nicht in Russowce, sondern in einem wunderbaren Treibhaus in Brüssel. Es hieß ja auch, dass die schönsten Gewächshäuser der Welt gerade von ihrem Vater Leopold neben dem privaten Königspalast errichtet wurden. Und genau dort war die Verlobungsfeier. Stephanie hatte also von Hause Erfahrung mit solchen Sachen und das Talent für die Gärtnerei geerbt. In Russowce konnte sie ihre Fähigkeiten dann perfekt umsetzen.
2: Dabei entwickelte sie sogar ein gewisses technisches Talent.
3: Nur wenige wissen von ihr, dass sie auch eine Erfinderin war. Das wird kaum irgendwo im Zusammenhang mit Stephanie erwähnt. Ich bin selbst nur zufällig darauf gestoßen, als ich vor vielen Jahren etwas in alten Ausgaben der New York Times suchte. Ich fand dort einen Artikel über Stephanie von Belgien. Darin stand, dass sie ein Patent für einen Wärmebehälter angemeldet hatte. Insgesamt besaß sie mehrere Patente in Frankreich, in England und weiteren Ländern. Sie zeigte also auch in dieser Hinsicht Talent.
2: Und so erlebte Stephanie von Belgien hier in Bratislava auf Schloss Russowce oder auch Karlsburg, wie man es damals nannte, die glücklichste Zeit ihres Lebens. Als sie es 1945 verlassen muss, brach ihr das wohl das Herz und sie verstarb nur wenig später im ungarischen Pannonhalma, wo sie ihre letzte Ruhestätte fand. Und nun haben wir uns erst einmal eine kleine musikalische Pause verdient. Musikredakteur Rado Mescher entschied sich für die Sängerin Susanna Smatanova und ihren Hit Paar Dni, also ein paar Tage.

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1: Sommer, Sonne, Festival, ja, es ist wieder soweit. Die Saison hat begonnen und auch in der Slowakei kann man nun wieder überall dieses ganz besondere Festival-Feeling erleben. Das größte Multigenre-Festival der Slowakei, Pohoda, startet dabei schon in knapp 3 Wochen am 8. Juli. Und für alle, die es kaum noch erwarten können, haben wir uns schon einmal informiert, was dieses Jahr auf uns zukommt. Dieses Jahr feiert das Festival Pohoda ein Jubiläum. Zum 30. Mal will es den über 30.000 Besuchern künstlerische Freiheit in all ihrer Form bieten. Auf dem Programm stehen rund 150 Künstlerinnen und Künstler und jede Menge Begleitevents. Worauf konkret wir uns freuen können, verriet Barbara Bodnárová vom Pohoda-Team.
2: Wie jedes Jahr bringen wir beim Festival Pohoda vor allem Pohoda, also Wohlbefinden und jede Menge interessante Bands. Zu den Headlinern gehören auf jeden Fall The Cure, The Prodigy, Gorillaz, Idols, Aldous Harding oder auch Denzel Curry. Vor allem aber bringen wir eine ganze Pohoda-Stadt, die wir 2 Wochen vor dem Festival auf dem Flugplatz Trenčín aufbauen. Das alles, damit die Menschen zu uns kommen und sich hier wie zu Hause fühlen können.
1: Dazu gehören grundlegende Dinge wie Toiletten mit Wasserspülung und Duschen, Speisen und Getränke aus aller Welt, aber auch ein umfassendes Kulturangebot für alle Altersklassen mit Workshops, Podiumsdiskussionen, Theater, Rollschuhbahn und Tanz.
2: Zu meinem Lieblingsprogramm gehört ganz sicher die Literaturabteilung, wo sich die gesamte Crème de la Crème der slowakischen Literatur trifft. Dazu kommen jedes Jahr interessante Gäste aus dem Ausland. Und auch die Visual Stage ist etwas, worauf wir außerordentlich stolz sind, weil wir hier verschiedene junge Künstler und das Beste der aktuellen slowakischen Gegenwartskunst vorstellen können. Dieses Jahr ist außerdem auch eine österreichische Künstlerin mit dabei, Barbara Holub.
1: Schon seit 30 Jahren versucht der Organisator von Pohoda, Michal Kaščák, mit seinem ganzen Team sein Festival zu perfektionieren. Und so kann man sich jedes Jahr auf Verbesserungen freuen. Das ganze Jahr über arbeitet das 11-köpfige Stammteam an den Vorbereitungen, am Programm und an der Organisation. Und je näher der Festivalbeginn rückt, desto mehr Helfer kommen hinzu, wobei während des Events dann über 1000 Mitarbeiter und Freiwillige für einen möglichst problemlosen Ablauf sorgen. Dabei reagiert man unter anderem auf die Anregungen der Besucherinnen und Besucher und führt Neuerungen ein, natürlich auch dieses Jahr.
2: In erster Linie haben wir uns darauf fokussiert, dass wir ausverkauft sind. Dabei hatten wir die Kapazität dieses Jahr um 3000 Leute erhöht. Deshalb muss diesmal alles größer sein und von allem muss es mehr geben. Dabei denken wir auch an den Komfort der Menschen, damit alles so vorbereitet ist, wie es sein soll. Die größte Veränderung werden die Besucher bei der Hauptbühne sehen. Dort werden wir Delay-Türme mit Großbildschirmen aufbauen. Auf diese Weise wird sich der Ton von der Hauptbühne besser verteilen und so haben auch die Leute, die weiter hinten stehen, ein besseres Erlebnis.
1: Zu den Besonderheiten dieses Jahrgangs gehört auch ein zusätzlicher Festivaltag, der The Cure Day, sodass Pohoda anstelle der traditionellen 3 diesmal 4 Tage dauern wird.
2: Das ist auf alle Fälle die größte Herausforderung dieses Jahrgangs, sich darauf einzustellen. Wenn man viele Jahre lang alles für 3 Tage auslegt, dann ist es schon schwierig, so einen 4. Tag zu konzipieren. Das sieht man schon auf unserer Internetseite an den vielen verschiedenen Tickets, die wir anbieten. Und obwohl wir eigentlich schon ausverkauft sind, gibt es immer noch ein paar Tickets für den The Cure Day.
1: Ein weiterer spezieller Umstand ist diesmal, dass die Gastgeberstadt des Festivals, Trenčín, gleichzeitig europäische Kulturhauptstadt ist. Im Rahmen dessen gibt es dort gerade unzählige Kulturevents, von denen unter anderem auch Stadtschreiberin Stefanie Bose aus Leipzig ausführlich berichtet. Der Umstand, dass Trenčín gerade in dem Jahr Kulturhauptstadt geworden ist, in dem auch Pohoda ein rundes Jubiläum feiert, ist dabei gewiss kein Zufall.
3: Wir sind sehr froh, dass Trenčín
2: Wir freuen uns sehr, dass Trenčín europäische Kulturhauptstadt geworden ist. Schließlich organisieren wir das Festival ja schon seit 30 Jahren in Trenčín und haben schon immer unglaublich große Unterstützung von Seiten der Stadt und ihrer Einwohner gespürt. Deshalb wollten wir dabei sein und der Stadt etwas zurückgeben. Der ganze Prozess begann dabei schon vor der Pandemie. Schon damals begannen wir mit den Leuten dort all diese Events vorzubereiten, die jetzt stattfinden. Unsere Zusammenarbeit mit Trenčín läuft dabei hauptsächlich außerhalb des Festivals. Wir partizipieren an vielen Veranstaltungen, die dort stattfinden. Aber natürlich wird die europäische Kulturhauptstadt auch auf dem Festival vertreten sein, vor allem beim Café Kušnirík. Dort kann man ihre sogenannten Ateliers der Neugierde finden.
1: Trotz dieser wunderbaren Symbiose zwischen Festival und Trenčín scheint ihre gemeinsame Zukunft eher unsicher. Der Vertrag mit dem Flugplatz läuft in diesem Jahr aus, da er zum Flugzeugreparaturwerk gehört und damit direkt dem Verteidigungsministerium untersteht, kann eine politische Einflussnahme nicht ausgeschlossen werden. Der Ressortchef argumentiert zwar damit, dass man das Flugzeugreparaturwerk ausweiten wolle und deshalb kein Platz für ein Festival bestehen werde. Mit den Organisatoren anderer ähnlicher Kulturveranstaltungen wurden die Verträge für das kommende Jahr allerdings schon besiegelt. Zudem ist es kein Geheimnis, dass Porda regierungsnahen Kreisen ein Dorn im Auge und als zu progressiv und liberal verschrien ist. Trotz dieser Ungewissheit versichert uns Barbara Bodnarová, dass die Festivalteilnehmer, so wie jedes Jahr auch dieses, wieder schon während des Jahrgangs 2026 direkt auf dem Festivalgelände ihre Tickets für Pohoda 2027 erwerben können.
2: Aber wir wissen noch nicht, ob das Festival Pohoda auf dem Flugplatz Trenčín stattfinden wird. Wir führen ziemlich intensive Gespräche mit den Vertretern des Flugplatzes und hoffen, dass wir bis zum Monatsende wissen werden, wie es 2027 mit uns aussieht. Aber die Leute werden auf jeden Fall ihr Ticket für das kommende Jahr schon während des Festivals kaufen können. Natürlich werden wir transparent kommunizieren, wie der Stand ist. Es tut uns leid, dass wir uns in so einer Situation befinden, aber das Festival Pohoda wird 2027 auf jeden Fall stattfinden.
1: Letzten Medienberichten und Aussagen des Festivalorganisators Michal Kaščák zufolge wolle das Ministerium den Vertragsabschluss unter anderem durch ein Recht auf Beeinflussung dessen bedingen, was auf den Festivalbühnen verlautet werden kann. Das lehnt Kaščák, der Pohoda auch als Festival künstlerischer Freiheit bezeichnet, rigoros ab. Und so bleibt der Veranstaltungsort 2027 weiter offen. In diesem Jahr aber sehen wir uns vom 8. bis 12. Juli wieder in Trenčín, denn auch RSI wird wieder mit dabei sein und vom dortigen Geschehen berichten.

0: Und das war's wieder für heute. Tonmeisterin Eva Medelska und Redakteurin Kerstin Jakubik hoffen, dass wieder Interessantes für Sie dabei war und wünschen Ihnen noch einen schönen Freitag. Auf Wiederhören. Do počutia.
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1: Erstes Treffen zwischen Fico und Magyar. Fico und Zelensky führen Dialog fort. Slowakisches Parlament sprach Regierung Fico Vertrauen aus. Der slowakische Ministerpräsident Robert Fico hat sich am Donnerstag vor dem Treffen des Europäischen Rats in Brüssel erstmals mit dem neuen ungarischen Ministerpräsidenten Péter Magyar getroffen. Laut Fico war es ein kurzes Treffen, das er als guten Auftakt für die Zusammenarbeit bezeichnete. Die beiden Regierungschefs werden sich als nächstes beim bevorstehenden Gipfeltreffen der Ministerpräsidenten der Visegrad-Gruppe V4 treffen, das am kommenden Dienstag in Budapest stattfindet. Vor dem Treffen des Europäischen Rats am Donnerstag hat auch ein Treffen des slowakischen Ministerpräsidenten Robert Fico mit dem ukrainischen Präsidenten Volodymyr Zelensky stattgefunden. Fico lobte den Dialog, obwohl er und Zelensky nicht in allen Fragen einer Meinung seien. Laut dem slowakischen Regierungschef ging es beim Treffen vor allem um praktische Fragen. So sprachen die beiden etwa über die Vorbereitung gemeinsamer Verhandlungen zwischen den Regierungen der Slowakei und der Ukraine, die aktuelle Lage im Nachbarland und die Erweiterung der Europäischen Union. Fico gehe davon aus, dass er Zelensky nächste Woche im polnischen Danzig wiedersehen werde. Dort findet am 25. und 26. Juni die internationale Ukraine-Wiederaufbaukonferenz statt, die sich vor allem auf die Bereiche Infrastruktur, Logistik und den Energiesektor konzentriert. Die Abgeordneten des slowakischen Nationalrats sprachen am Donnerstagabend mit 78 zu 54 Stimmen der slowakischen Regierung das Vertrauen aus. Das Kabinett hatte das Parlament aufgrund der hohen Staatsverschuldung um ein Vertrauensvotum gebeten. Die Regierung wurde wiederholt dafür kritisiert, die Konsolidierung der öffentlichen Finanzen nicht zu bewältigen. Zudem verschlechtert sich die Lage der Slowakei bei einer aktuellen Staatsverschuldung von 59,7% des BIP weiter. Premier Robert Fico wertet das Vertrauensvotum des Parlaments vom Donnerstag hingegen als Zeichen dafür, dass die Koalition ungehindert voranschreitet, was auch bedeutet, dass es wahrscheinlich keine Neuwahlen geben werde. Fico kündigte an, dass die Parlamentswahlen regulär im Jahr 2027 stattfinden werden. Die Winkelmann-Gruppe hat am Mittwoch ihr neues Werk in Rimavská Sobota offiziell eröffnet. Die Investition von rund 128 Millionen Euro soll schrittweise 450 neue Arbeitsplätze schaffen. Aktuell sind bereits über 180 Mitarbeiter im Werk beschäftigt. Die Produktion umfasst Warmwasserspeicher und Speichertanks, die wichtige Komponenten von Wärmepumpen und modernen Energiesparsystemen darstellen. Die Produkte sollen hauptsächlich in europäische Länder exportiert werden. Redaktionsschluss für die Nachrichten war am Freitag, dem 19. Juni 2026 um 12 Uhr.
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1: Sie versuchen, Menschen in ihrer schlimmsten Situation zu betrügen. Eine neue Betrugsmasche breitet sich in der Slowakei aus. Diesmal sind die Opfer die Angehörigen von Verstorbenen. Die Betrüger nutzen dabei deren besondere Verletzlichkeit in der Trauersituation aus. Sie rufen nach der Beerdigung an und geben sich etwa als Mitarbeiter des Bestattungsunternehmens aus, das die Trauerfeier ausgerichtet hat, so der Bestatter Tomáš Stríž. Sie wollen, dass die Angehörigen keine großen Summen, sondern kleinere Beträge bezahlen, 10, 15, 20 Euro. Angeblich für Kränze oder weil noch etwas für den Priester oder die Musik zu zahlen sei. Und wenn man wegen der Beerdigung und dem Tod eines geliebten Menschen gestresst ist, denkt man sich vielleicht, oh Gott, das bezahle ich lieber sofort. Wie Tomáš Stríž ergänzt, sei der Name seines Bestattungsunternehmens in den letzten 2 Monaten bereits einige Male für solche Betrügereien missbraucht worden. Die Betrüger diktieren oder übermitteln dabei telefonisch ihre Kontonummer und fordern die schnellstmögliche Überweisung des Geldes. Das slowakische Amt für Datenschutz geht davon aus, dass Betrügerinformationen über den Verstorbenen und seine Familie beispielsweise über Online-Paten, Kondolenzlisten und Friedhofswebseiten erhalten. Anschließend suchen sie im Internet nach den Kontaktdaten eines Hinterbliebenen. Oftmals werden die Informationen auch von den Hinterbliebenen selbst auf Webseiten oder in sozialen Netzwerken veröffentlicht, so das Amt für Datenschutz. Die Polizei empfiehlt, solche Anfragen direkt mit dem Bestattungsunternehmen abzuklären, das die Beerdigung organisiert hat. Die Sprecherin des slowakischen Polizeipräsidiums, Lea Vilhanova, Geld sollte niemals aufgrund eines Telefonats überwiesen oder übergeben werden, ohne die Informationen gründlich zu prüfen. Es ist wichtig, keine persönlichen Daten oder Zahlungskarteninformationen preiszugeben und nicht auf Aufforderungen zu Schnellzahlungen zu reagieren. Der slowakische Verband der Bestattungsdienste betont zudem, dass Bestattungsunternehmen in der Regel den vollen Betrag im Voraus verlangen. Die Polizei weist darauf hin, dass man sich bei Betrugsverdacht melden sollte.
2: Guten Tag, liebe Hörerinnen und Hörer. Und nun geht es weiter mit dem Magazinteil unserer Sendung Die Slowakei hautnah. Unser Sendeteam bilden heute Tonmeisterin Eva Medelska am Mischpult und Redakteurin Kerstin Jakubik am Mikrofon. Heute wollen wir unsere Reihe über kluge Frauen in Bratislava fortsetzen und danach sehen wir uns an, wie die Vorbereitungen für das bekannteste, aber wohl auch umstrittenste Festival hier in der Slowakei laufen. Hier also unsere Themen. Kluge Frauen aus Bratislava, Stefanie von Belgien. Im Endspurt zum 30. Pohoda Festival. Zu unserem Programm wünschen wir Ihnen angenehme Unterhaltung.
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2: Pressburg, Presporok, Pozsony, eine Stadt, drei Sprachen und eine Mischung unterschiedlicher Kulturen. Blickt man in die Geschichte der slowakischen Hauptstadt Bratislava zurück, trifft man zunächst auf bedeutsame Männer, die sich um die Stadt und ihren Aufschwung verdient machten. Erst beim genaueren Hinsehen entdeckt man auch viele beeindruckende Frauen, die ihr Umfeld geprägt haben. Kluge, mutige und visionäre Persönlichkeiten. Sie wurden hier geboren, haben hier gelebt und gewirkt oder das Leben der Stadt beeinflusst. Heute wollen wir Ihnen eine weitere solche Frau vorstellen. Stefanie von Belgien, zunächst als Kronprinzessin von Österreich-Ungarn im Schatten der Tragödie von Meierling gefangen, fand bei Bratislava ihr spätes Glück. Für die Fremdenführerin Lubomira Tschernakova ist sie eine ihrer Lieblingsheldinnen, mit deren Leben sie sich ausgiebig befasst hat.
3: Ihr Weg in unsere Geschichte führte über die kaiserliche Familie in Wien. Kaiser Franz Josef und Elisabeth von Österreich, besser bekannt als Sissi, hatten einen Sohn, den Kronprinzen Rudolf. Als dieser das entsprechende Alter erreicht hatte, suchten sie für ihn eine angemessene Braut. Die erforderlichen politischen und strategischen Kriterien erfüllte dabei Stefanie, die Tochter des belgischen Königs Leopold II.
2: Die 16-jährige Stefanie von Belgien heiratete den Kronprinzen Rudolf 1881 in Wien. Doch die Ehe endete tragisch mit dem Selbstmord von Rudolf. Und so bleibt Stefanie mit nur 25 Jahren als Witwe an einem Kaiserhof zurück, an dem sie keine rechte Funktion mehr hat und wo man sie für die Tragödie des jungen Thronfolgers mitverantwortlich machte. Erst 10 Jahre später verliebt sie sich in den ungarischen Grafen Elemer Lonai. Obwohl er für sie keine angemessene Partie ist, entlässt man sie erleichtert aus dem Kaiserhaus, wo man nichts mehr mit ihr anzufangen wusste.
3: Und da beginnt ihre eigentliche Geschichte in Bratislava. Im Jahr 1906 kauften sie sich nämlich ein Schloss in Rusovce bei Bratislava und zogen dort ein. Stefanie hatte bis dahin ein wirklich sehr trauriges Leben. Ich möchte die ganzen Erniedrigungen, die sie erleben musste, gar nicht alle aufzählen. Doch dann bezogen sie dieses Schloss. Am Schloss, das sich schon damals im Tudor-Stil zeigte, den man auch heute noch sehen kann, wurde nur wenig umgebaut. Umso mehr widmete sich das Ehepaar dem anliegenden Park.
2: Zu diesem Zwecke ließ man Gartenbauarchitekten aus England kommen, um die Parklandschaft dem Baustil des Schlosses anzupassen. Später wurde er dann von Einheimischen bzw. von böhmischen Gärtnern gepflegt. Ein Projekt, in dem die ehemalige Kronprinzessin Stefanie voll aufging.
3: Stefanie, die bis dahin als hässliches Entlein betrachtet wurde, also als eine eher unscheinbare Person, trat plötzlich auf eine ganz andere Weise in Erscheinung. Eigentlich steckte es schon immer in ihr und sie war eine sehr kluge Frau. Selbst ihr erster Ehemann Rudolf sagte das oft, als er noch lebte. Doch durch ihre unglückliche Position am Kaiserhof ging das weitgehend unter. In Russoze konnte sie sich nun endlich entfalten. Stefanie blühte geradezu auf, was wohl der Tatsache geschuldet war, dass sie endlich ein zufriedenes Leben führen konnte.
2: Hier in Russowce zeigte sich plötzlich ihr unternehmerisches, aber auch ihr künstlerisches Talent.
3: Ihr Vater, König Leopold II. Von Belgien, war ganz entschieden ein schlechter Vater. Er kümmerte sich nicht um seine Töchter. Doch das Wichtigste, was sich Stefanie in ihrem späteren Leben zu nutzen machte, erhielt sie paradoxerweise von ihrem Vater. In Russowce baute sie nämlich eine wunderbare Gärtnerei auf, die einen Versandhandel betrieb und mit ganz Europa handelte. Stefanie beherrschte mehrere Sprachen, ebenso wie ihr Ehemann, ein ehemaliger Diplomat. Und so war der internationale Handel kein Problem für sie.
2: Die Einheimischen, von denen viele in den Diensten des Grafenpaares standen, betrachteten Stefanie von Belgien als liebevolle und großzügige Herrin. Viele von ihnen erinnerten auch später an ihr humanes Auftreten und ihre Wohltätigkeit. An der Seite von Graf Launay half sie den Armen, richtete eine Schule ein und hatte ein offenes Ohr für die Bedürfnisse der Dorfbewohner von Russowce. In der dortigen Kirche hängt bis heute ein Porträt von ihr. Warum sie sich gerade an diesem Ort niederließ, weiß man heute nicht mehr. Doch die Stadt Bratislava, vor deren Toren sich das Schloss damals befand, war ihr nicht unbekannt.
3: Sicher kannte sie Bratislava, denn nach der Hochzeit mit Kronprinz Rudolf wurden beide von den Einwohnern der Stadt herzlich willkommen geheißen. Im heutigen Präsidentenpalais lebte damals ein Nebenzweig der Habsburger und so bestand Kontakt zur Stadt. Den Ehebund feierte man damals hier in Bratislava auch damit, dass die heutige Stefanikova Straße damals der Braut zu Ehren Stefanina benannt wurde. Und bis heute gibt es dort auch das Kaffeehaus Stefanka, ebenfalls zu Ehren von Stefanie.
2: In ihrer Gärtnerei ließ Stefanie insgesamt 36 Gewächshäuser errichten, wobei diese für sie vielleicht auch eine gewisse Symbolik hatten.
3: Auch die Verlobungsfeier von Rudolf und Stefanie fand in einem Glashaus statt. Natürlich nicht in Russowce, sondern in einem wunderbaren Treibhaus in Brüssel. Es hieß ja auch, dass die schönsten Gewächshäuser der Welt gerade von ihrem Vater Leopold neben dem privaten Königspalast errichtet wurden. Und genau dort war die Verlobungsfeier. Stefanie hatte also von Hause Erfahrung mit solchen Sachen und das Talent für die Gärtnerei geerbt. In Russowce konnte sie ihre Fähigkeiten dann perfekt umsetzen.
2: Dabei entwickelte sie sogar ein gewisses technisches Talent.
3: Nur wenige wissen von ihr, dass sie auch eine Erfinderin war. Das wird kaum irgendwo im Zusammenhang mit Stefanie erwähnt. Ich bin selbst nur zufällig darauf gestoßen, als ich vor vielen Jahren etwas in alten Ausgaben der New York Times suchte. Ich fand dort einen Artikel über Stefanie von Belgien. Darin stand, dass sie ein Patent für einen Wärmebehälter angemeldet hatte. Insgesamt besaß sie mehrere Patente in Frankreich, in England und weiteren Ländern. Sie zeigte also auch in dieser Hinsicht Talent.
2: Und so erlebte Stefanie von Belgien hier in Bratislava auf Schloss Russowce oder auch Karlsburg, wie man es damals nannte, die glücklichste Zeit ihres Lebens. Als sie es 1945 verlassen muss, brach ihr das wohl das Herz und sie verstarb nur wenig später im ungarischen Pannonhalma, wo sie ihre letzte Ruhestätte fand. Und nun haben wir uns erst einmal eine kleine musikalische Pause verdient. Musikredakteur Rado Meša entschied sich für die Sängerin Susanna Smatanova und ihren Hit Par Dni, also ein paar Tage.

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1: Sommer, Sonne, Festival, ja, es ist wieder soweit. Die Saison hat begonnen und auch in der Slowakei kann man nun wieder überall dieses ganz besondere Festival-Feeling erleben. Das größte Multigenre-Festival der Slowakei, Pohoda, startet dabei schon in knapp 3 Wochen am 8. Juli. Und für alle, die es kaum noch erwarten können, haben wir uns schon einmal informiert, was dieses Jahr auf uns zukommt. Dieses Jahr feiert das Festival Pohoda ein Jubiläum. Zum 30. Mal will es den über 30.000 Besuchern künstlerische Freiheit in all ihrer Form bieten. Auf dem Programm stehen rund 150 Künstlerinnen und Künstler und jede Menge Begleitevents. Worauf konkret wir uns freuen können, verriet Barbara Bodnárová vom Pohoda-Team.
2: Wie jedes Jahr bringen wir beim Festival Pohoda vor allem Pohoda, also Wohlbefinden und jede Menge interessante Bands. Zu den Headlinern gehören auf jeden Fall The Cure, The Prodigy, Gorillaz, Idols, Aldous Harding oder auch Denzel Curry. Vor allem aber bringen wir eine ganze Pohoda-Stadt, die wir 2 Wochen vor dem Festival auf dem Flugplatz Trenčín aufbauen. Das alles, damit die Menschen zu uns kommen und sich hier wie zu Hause fühlen können.
1: Dazu gehören grundlegende Dinge wie Toiletten mit Wasserspülung und Duschen, Speisen und Getränke aus aller Welt, aber auch ein umfassendes Kulturangebot für alle Altersklassen mit Workshops, Podiumsdiskussionen, Theater, Rollschuhbahn und Tanz.
2: Zu meinem Lieblingsprogramm gehört ganz sicher die Literaturabteilung, wo sich die gesamte Crème de la Crème der slowakischen Literatur trifft. Dazu kommen jedes Jahr interessante Gäste aus dem Ausland. Und auch die Visual Stage ist etwas, worauf wir außerordentlich stolz sind, weil wir hier verschiedene junge Künstler und das Beste der aktuellen slowakischen Gegenwartskunst vorstellen können. Dieses Jahr ist außerdem auch eine österreichische Künstlerin mit dabei, Barbara Holub.
1: Schon seit 30 Jahren versucht der Organisator von Pohoda, Michal Kaščák, mit seinem ganzen Team sein Festival zu perfektionieren. Und so kann man sich jedes Jahr auf Verbesserungen freuen. Das ganze Jahr über arbeitet das 11-köpfige Stammteam an den Vorbereitungen, am Programm und an der Organisation. Und je näher der Festivalbeginn rückt, desto mehr Helfer kommen hinzu, wobei während des Events dann über 1000 Mitarbeiter und Freiwillige für einen möglichst problemlosen Ablauf sorgen. Dabei reagiert man unter anderem auf die Anregungen der Besucherinnen und Besucher und führt Neuerungen ein, natürlich auch dieses Jahr.
2: In erster Linie haben wir uns darauf fokussiert, dass wir ausverkauft sind. Dabei hatten wir die Kapazität dieses Jahr um 3000 Leute erhöht. Deshalb muss diesmal alles größer sein und von allem muss es mehr geben. Dabei denken wir auch an den Komfort der Menschen, damit alles so vorbereitet ist, wie es sein soll. Die größte Veränderung werden die Besucher bei der Hauptbühne sehen. Dort werden wir Delay-Türme mit Großbildschirmen aufbauen. Auf diese Weise wird sich der Ton von der Hauptbühne besser verteilen und so haben auch die Leute, die weiter hinten stehen, ein besseres Erlebnis.
1: Zu den Besonderheiten dieses Jahrgangs gehört auch ein zusätzlicher Festivaltag, der The Cure Day, sodass Pohoda anstelle der traditionellen 3 diesmal 4 Tage dauern wird.
2: Das ist auf alle Fälle die größte Herausforderung dieses Jahrgangs, sich darauf einzustellen. Wenn man viele Jahre lang alles für 3 Tage auslegt, dann ist es schon schwierig, so einen 4. Tag zu konzipieren. Das sieht man schon auf unserer Internetseite an den vielen verschiedenen Tickets, die wir anbieten. Und obwohl wir eigentlich schon ausverkauft sind, gibt es immer noch ein paar Tickets für den The Cure Day.
1: Ein weiterer spezieller Umstand ist diesmal, dass die Gastgeberstadt des Festivals, Trenčín, gleichzeitig europäische Kulturhauptstadt ist. Im Rahmen dessen gibt es dort gerade unzählige Kulturevents, von denen unter anderem auch Stadtschreiberin Stefanie Bose aus Leipzig ausführlich berichtet. Der Umstand, dass Trenčín gerade in dem Jahr Kulturhauptstadt geworden ist, in dem auch Pohoda ein rundes Jubiläum feiert, ist dabei gewiss kein Zufall.
3: Wir sind sehr froh, dass Trenčín
2: Wir freuen uns sehr, dass Trenčín europäische Kulturhauptstadt geworden ist. Schließlich organisieren wir das Festival ja schon seit 30 Jahren in Trenčín und haben schon immer unglaublich große Unterstützung von Seiten der Stadt und ihrer Einwohner gespürt. Deshalb wollten wir dabei sein und der Stadt etwas zurückgeben. Der ganze Prozess begann dabei schon vor der Pandemie. Schon damals begannen wir mit den Leuten dort all diese Events vorzubereiten, die jetzt stattfinden. Unsere Zusammenarbeit mit Trenčín läuft dabei hauptsächlich außerhalb des Festivals. Wir partizipieren an vielen Veranstaltungen, die dort stattfinden. Aber natürlich wird die europäische Kulturhauptstadt auch auf dem Festival vertreten sein, vor allem beim Café Kušnirík. Dort kann man ihre sogenannten Ateliers der Neugierde finden.
1: Trotz dieser wunderbaren Symbiose zwischen Festival und Trenčín scheint ihre gemeinsame Zukunft eher unsicher. Der Vertrag mit dem Flugplatz läuft in diesem Jahr aus. Da er zum Flugzeugreparaturwerk gehört und damit direkt dem Verteidigungsministerium untersteht, kann eine politische Einflussnahme nicht ausgeschlossen werden. Der Ressortchef argumentiert zwar damit, dass man das Flugzeugreparaturwerk ausweiten wolle und deshalb kein Platz für ein Festival bestehen werde. Mit den Organisatoren anderer ähnlicher Kulturveranstaltungen wurden die Verträge für das kommende Jahr allerdings schon besiegelt. Zudem ist es kein Geheimnis, dass Porda regierungsnahen Kreisen ein Dorn im Auge und als zu progressiv und liberal verschrien ist. Trotz dieser Ungewissheit versichert uns Barbara Bodnarová, dass die Festivalteilnehmer, so wie jedes Jahr auch dieses, wieder schon während des Jahrgangs 2026 direkt auf dem Festivalgelände ihre Tickets für Pohoda 2027 erwerben können.
2: Aber wir wissen noch nicht, ob das Festival Pohoda auf dem Flugplatz Trenčín stattfinden wird. Wir führen ziemlich intensive Gespräche mit den Vertretern des Flugplatzes und hoffen, dass wir bis zum Monatsende wissen werden, wie es 2027 mit uns aussieht. Aber die Leute werden auf jeden Fall ihr Ticket für das kommende Jahr schon während des Festivals kaufen können. Natürlich werden wir transparent kommunizieren, wie der Stand ist. Es tut uns leid, dass wir uns in so einer Situation befinden, aber das Festival Pohoda wird 2027 auf jeden Fall stattfinden.
1: Letzten Medienberichten und Aussagen des Festivalorganisators Michal Kaščák zufolge wolle das Ministerium den Vertragsabschluss unter anderem durch ein Recht auf Beeinflussung dessen bedingen, was auf den Festivalbühnen verlautet werden kann. Das lehnt Kaščák, der Pohoda auch als Festival künstlerischer Freiheit bezeichnet, rigoros ab. Und so bleibt der Veranstaltungsort 2027 weiter offen. In diesem Jahr aber sehen wir uns vom 8. bis 12. Juli wieder in Trenčín, denn auch RSI wird wieder mit dabei sein und vom dortigen Geschehen berichten.

0: Und das war's wieder für heute. Tonmeisterin Eva Medelska und Redakteurin Kerstin Jakubik hoffen, dass wieder Interessantes für Sie dabei war und wünschen Ihnen noch einen schönen Freitag. Auf Wiederhören. Dopočutie.
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1: Erstes Treffen zwischen Fico und Magyar. Fico und Zelensky führen Dialog fort. Slowakisches Parlament sprach Regierung Fico Vertrauen aus. Der slowakische Ministerpräsident Robert Fico hat sich am Donnerstag vor dem Treffen des Europäischen Rats in Brüssel erstmals mit dem neuen ungarischen Ministerpräsidenten Péter Magyar getroffen. Laut Fico war es ein kurzes Treffen, das er als guten Auftakt für die Zusammenarbeit bezeichnete. Die beiden Regierungschefs werden sich als nächstes beim bevorstehenden Gipfeltreffen der Ministerpräsidenten der Visegrad-Gruppe V4 treffen, das am kommenden Dienstag in Budapest stattfindet. Vor dem Treffen des Europäischen Rats am Donnerstag hat auch ein Treffen des slowakischen Ministerpräsidenten Robert Fico mit dem ukrainischen Präsidenten Volodymyr Zelensky stattgefunden. Fico lobte den Dialog, obwohl er und Zelensky nicht in allen Fragen einer Meinung seien. Laut dem slowakischen Regierungschef ging es beim Treffen vor allem um praktische Fragen. So sprachen die beiden etwa über die Vorbereitung gemeinsamer Verhandlungen zwischen den Regierungen der Slowakei und der Ukraine, die aktuelle Lage im Nachbarland und die Erweiterung der Europäischen Union. Fico gehe davon aus, dass er Zelensky nächste Woche im polnischen Danzig wiedersehen werde. Dort findet am 25. und 26. Juni die internationale Ukraine-Wiederaufbaukonferenz statt, die sich vor allem auf die Bereiche Infrastruktur, Logistik und den Energiesektor konzentriert. Die Abgeordneten des slowakischen Nationalrats sprachen am Donnerstagabend mit 78 zu 54 Stimmen der slowakischen Regierung das Vertrauen aus. Das Kabinett hatte das Parlament aufgrund der hohen Staatsverschuldung um ein Vertrauensvotum gebeten. Die Regierung wurde wiederholt dafür kritisiert, die Konsolidierung der öffentlichen Finanzen nicht zu bewältigen. Zudem verschlechtert sich die Lage der Slowakei bei einer aktuellen Staatsverschuldung von 59,7% des BIP weiter. Premier Robert Fico wertet das Vertrauensvotum des Parlaments vom Donnerstag hingegen als Zeichen dafür, dass die Koalition ungehindert voranschreitet, was auch bedeutet, dass es wahrscheinlich keine Neuwahlen geben werde. Fico kündigte an, dass die Parlamentswahlen regulär im Jahr 2027 stattfinden werden. Die Winkelmann-Gruppe hat am Mittwoch ihr neues Werk in Rimavská Sobota offiziell eröffnet. Die Investition von rund 128 Millionen Euro soll schrittweise 450 neue Arbeitsplätze schaffen. Aktuell sind bereits über 180 Mitarbeiter im Werk beschäftigt. Die Produktion umfasst Warmwasserspeicher und Speichertanks, die wichtige Komponenten von Wärmepumpen und modernen Energiesparsystemen darstellen. Die Produkte sollen hauptsächlich in europäische Länder exportiert werden. Redaktionsschluss für die Nachrichten war am Freitag, dem 19. Juni 2026 um 12 Uhr.
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1: Sie versuchen, Menschen in ihrer schlimmsten Situation zu betrügen. Eine neue Betrugsmasche breitet sich in der Slowakei aus. Diesmal sind die Opfer die Angehörigen von Verstorbenen. Die Betrüger nutzen dabei deren besondere Verletzlichkeit in der Trauersituation aus. Sie rufen nach der Beerdigung an und geben sich etwa als Mitarbeiter des Bestattungsunternehmens aus, das die Trauerfeier ausgerichtet hat, so der Bestatter Tomáš Striž. Sie wollen, dass die Angehörigen keine großen Summen, sondern kleinere Beträge bezahlen, 10, 15, 20 Euro. Angeblich für Kränze oder weil noch etwas für den Priester oder die Musik zu zahlen sei. Und wenn man wegen der Beerdigung und dem Tod eines geliebten Menschen gestresst ist, denkt man sich vielleicht, oh Gott, das bezahle ich lieber sofort. Wie Tomáš Striž ergänzt, sei der Name seines Bestattungsunternehmens in den letzten 2 Monaten bereits einige Male für solche Betrügereien missbraucht worden. Die Betrüger diktieren oder übermitteln dabei telefonisch ihre Kontonummer und fordern die schnellstmögliche Überweisung des Geldes. Das slowakische Amt für Datenschutz geht davon aus, dass Betrüger Informationen über den Verstorbenen und seine Familie beispielsweise über Online-Paten, Kondolenzlisten und Friedhofswebseiten erhalten. Anschließend suchen sie im Internet nach den Kontaktdaten eines Hinterbliebenen. Oftmals werden die Informationen auch von den Hinterbliebenen

0: Forderungen zu Schnellzahlungen zu reagieren.
1: Požiadavky na rýchlu platbu.
0: Der slowakische Verband der Bestattungsdienste betont zudem, dass Bestattungsunternehmen in der Regel den vollen Betrag im Voraus verlangen. Die Polizei weist darauf hin, dass man sich bei Betrugsverdacht melden sollte.
2: Guten Tag, liebe Hörerinnen und Hörer. Und nun geht es weiter mit dem Magazinteil unserer Sendung Die Slowakei hautnah. Unser Sendeteam bilden heute Tonmeisterin Eva Medelska am Mischpult und Redakteurin Kerstin Jakubik am Mikrofon. Heute wollen wir unsere Reihe über kluge Frauen in Bratislava fortsetzen und danach sehen wir uns an, wie die Vorbereitungen für das bekannteste, aber wohl auch umstrittenste Festival hier in der Slowakei laufen. Hier also unsere Themen. Kluge Frauen aus Bratislava, Stefanie von Belgien. Im Endspurt zum 30. Pohoda-Festival. Zu unserem Programm wünschen wir Ihnen angenehme Unterhaltung.
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2: Pressburg, Presburg, Pozsony, eine Stadt, drei Sprachen und eine Mischung unterschiedlicher Kulturen. Blickt man in die Geschichte der slowakischen Hauptstadt Bratislava zurück, trifft man zunächst auf bedeutsame Männer, die sich um die Stadt und ihren Aufschwung verdient machten. Erst beim genaueren Hinsehen entdeckt man auch viele beeindruckende Frauen, die ihr Umfeld geprägt haben. Kluge, mutige und visionäre Persönlichkeiten. Sie wurden hier geboren, haben hier gelebt und gewirkt oder das Leben der Stadt beeinflusst. Heute wollen wir Ihnen eine weitere solche Frau vorstellen. Stefanie von Belgien, zunächst als Kronprinzessin von Österreich-Ungarn im Schatten der Tragödie von Meierling gefangen, fand bei Bratislava ihr spätes Glück. Für die Fremdenführerin Lubomira Tschernakova ist sie eine ihrer Lieblingsheldinnen, mit deren Leben sie sich ausgiebig befasst hat.
4: Ihr Weg in unsere Geschichte führte über die kaiserliche Familie in Wien. Kaiser Franz Josef und Elisabeth von Österreich, besser bekannt als Sissi, hatten einen Sohn, den Kronprinzen Rudolf. Als dieser das entsprechende Alter erreicht hatte, suchten sie für ihn eine angemessene Braut. Die erforderlichen politischen und strategischen Kriterien erfüllte dabei Stefanie, die Tochter des belgischen Königs Leopold II.
2: Die 16-jährige Stefanie von Belgien heiratete den Kronprinzen Rudolf 1881 in Wien. Doch die Ehe endete tragisch mit dem Selbstmord von Rudolf. Und so bleibt Stefanie mit nur 25 Jahren als Witwe an einem Kaiserhof zurück, an dem sie keine rechte Funktion mehr hat und wo man sie für die Tragödie des jungen Thronfolgers mitverantwortlich machte. Erst 10 Jahre später verliebt sie sich in den ungarischen Grafen Elemer Lonai. Obwohl er für sie keine angemessene Partie ist, entlässt man sie erleichtert aus dem Kaiserhaus, wo man nichts mehr mit ihr anzufangen wusste.
4: Und da beginnt ihre eigentliche Geschichte in Bratislava. Im Jahr 1906 kauften sie sich nämlich ein Schloss in Rusovce bei Bratislava und zogen dort ein. Stefanie hatte bis dahin ein wirklich sehr trauriges Leben. Ich möchte die ganzen Erniedrigungen, die sie erleben musste, gar nicht alle aufzählen. Doch dann bezogen sie dieses Schloss. Am Schloss, das sich schon damals im Tudor-Stil zeigte, den man auch heute noch sehen kann, wurde nur wenig umgebaut. Umso mehr widmete sich das Ehepaar dem anliegenden Park.
2: Zu diesem Zwecke ließ man Gartenbauarchitekten aus England kommen, um die Parklandschaft dem Baustil des Schlosses anzupassen. Später wurde er dann von Einheimischen bzw. von böhmischen Gärtnern gepflegt. Ein Projekt, in dem die ehemalige Kronprinzessin Stefanie voll aufging.
4: Stefanie, die bis dahin als hässliches Entlein betrachtet wurde, also als eine eher unscheinbare Person, trat plötzlich auf eine ganz andere Weise in Erscheinung. Eigentlich steckte es schon immer in ihr und sie war eine sehr kluge Frau. Selbst ihr erster Ehemann Rudolf sagte das oft, als er noch lebte. Doch durch ihre unglückliche Position am Kaiserhof ging das weitgehend unter. In Rusolze konnte sie sich nun endlich entfalten. Stefanie blühte geradezu auf, was wohl der Tatsache geschuldet

0: etwa, dass sie endlich ein zufriedenes Leben führen konnte.
1: Hier in Russowce zeigte sich plötzlich ihr unternehmerisches, aber auch ihr künstlerisches Talent.
0: Ihr Vater, König Leopold II. Von Belgien, war ganz entschieden ein schlechter Vater. Er kümmerte sich nicht um seine Töchter. Doch das Wichtigste, was sich Stefanie in ihrem späteren Leben zu nutzen machte, erhielt sie paradoxerweise von ihrem Vater. In Russowce baute sie nämlich eine wunderbare Gärtnerei auf, die einen Versandhandel betrieb und mit ganz Europa handelte. Stefanie beherrschte mehrere Sprachen, ebenso wie ihr Ehemann, ein ehemaliger Diplomat. Und so war der internationale Handel kein Problem für sie.
1: Die Einheimischen, von denen viele in den Diensten des Grafenpaares standen, betrachteten Stefanie von Belgien als liebevolle und großzügige Herrin. Viele von ihnen erinnerten auch später an ihr humanes Auftreten und ihre Wohltätigkeit. An der Seite von Graf Lonay half sie den Armen, richtete eine Schule ein und hatte ein offenes Ohr für die Bedürfnisse der Dorfbewohner von Russowce. In der dortigen Kirche hängt bis heute ein Porträt von ihr. Warum sie sich gerade an diesem Ort niederließ, weiß man heute nicht mehr. Doch die Stadt Bratislava, vor deren Toren sich das Schloss damals befand, war ihr nicht unbekannt.
0: Sicher kannte sie Bratislava, denn nach der Hochzeit mit Kronprinz Rudolf wurden beide von den Einwohnern der Stadt herzlich willkommen geheißen. Im heutigen Präsidentenpalais lebte damals ein Nebenzweig der Habsburger und so bestand Kontakt zur Stadt. Den Ehebund feierte man damals hier in Bratislava auch damit, dass die heutige Stefanikova Straße damals der Braut zu Ehren Stefanina benannt wurde. Und bis heute gibt es dort auch das Kaffeehaus Stefanka, ebenfalls zu Ehren von Stefanie.
1: In ihrer Gärtnerei ließ Stefanie insgesamt 36 Gewächshäuser errichten, wobei diese für sie vielleicht auch eine gewisse Symbolik hatten.
0: Auch die Verlobungsfeier von Rudolf und Stefanie fand in einem Glashaus statt. Natürlich nicht in Russowce, sondern in einem wunderbaren Treibhaus in Brüssel. Es hieß ja auch, dass die schönsten Gewächshäuser der Welt gerade von ihrem Vater Leopold neben dem privaten Königspalast errichtet wurden. Und genau dort war die Verlobungsfeier. Stefanie hatte also von Hause Erfahrung mit solchen Sachen und das Talent für die Gärtnerei geerbt. In Russowce konnte sie ihre Fähigkeiten dann perfekt umsetzen.
1: Dabei entwickelte sie sogar ein gewisses technisches Talent.
0: Nur wenige wissen von ihr, dass sie auch eine Erfinderin war. Das wird kaum irgendwo im Zusammenhang mit Stefanie erwähnt. Ich bin selbst nur zufällig darauf gestoßen, als ich vor vielen Jahren etwas in alten Ausgaben der New York Times suchte. Ich fand dort einen Artikel über Stefanie von Belgien. Darin stand, dass sie ein Patent für einen Wärmebehälter angemeldet hatte. Insgesamt besaß sie mehrere Patente in Frankreich, in England und weiteren Ländern. Sie zeigte also auch in dieser Hinsicht Talent.
1: Und so erlebte Stefanie von Belgien hier in Bratislava auf Schloss Russowce oder auch Karlsburg, wie man es damals nannte, die glücklichste Zeit ihres Lebens. Als sie es 1945 verlassen muss, brach ihr das wohl das Herz und sie verstarb nur wenig später im ungarischen Pannonhalma, wo sie ihre letzte Ruhestätte fand. Und nun haben wir uns erst einmal eine kleine musikalische Pause verdient. Musikredakteur Rado Mescher entschied sich für die Sängerin Susanna Smatanova und ihren Hit Pár dní, also ein paar Tage.

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1: Sommer, Sonne, Festival, ja, es ist wieder soweit. Die Saison hat begonnen und auch in der Slowakei kann man nun wieder überall dieses ganz besondere Festival-Feeling erleben. Das größte Multigenre-Festival der Slowakei, Pohoda, startet dabei schon in knapp 3 Wochen am 8. Juli. Und für alle, die es kaum noch erwarten können, haben wir uns schon einmal informiert, was dieses Jahr auf uns zukommt. Dieses Jahr feiert das Festival Pohoda ein Jubiläum. Zum 30. Mal will es den über 30.000 Besuchern künstlerische Freiheit in all ihrer Form bieten. Auf dem Programm stehen rund 150 Künstlerinnen und Künstler und jede Menge Begleitevents. Worauf konkret wir uns freuen können, verriet Barbara Bodnárová vom Pohoda-Team.
2: Wie jedes Jahr bringen wir beim Festival Pohoda vor allem Pohoda, also Wohlbefinden und jede Menge interessante Bands. Zu den Headlinern gehören auf jeden Fall The Cure, The Prodigy, Gorillaz, Idols, Aldous Harding oder auch Denzel Curry. Vor allem aber bringen wir eine ganze Pohoda-Stadt, die wir 2 Wochen vor dem Festival auf dem Flugplatz Trenčín aufbauen. Das alles, damit die Menschen zu uns kommen und sich hier wie zu Hause fühlen können.
1: Dazu gehören grundlegende Dinge wie Toiletten mit Wasserspülung und Duschen, Speisen und Getränke aus aller Welt, aber auch ein umfassendes Kulturangebot für alle Altersklassen mit Workshops, Podiumsdiskussionen, Theater, Rollschuhbahn und Tanz.
2: Zu meinem Lieblingsprogramm gehört ganz sicher die Literaturabteilung, wo sich die gesamte Crème de la Crème der slowakischen Literatur trifft. Dazu kommen jedes Jahr interessante Gäste aus dem Ausland. Und auch die Visual Stage ist etwas, worauf wir außerordentlich stolz sind, weil wir hier verschiedene junge Künstler und das Beste der aktuellen slowakischen Gegenwartskunst vorstellen können. Dieses Jahr ist außerdem auch eine österreichische Künstlerin mit dabei, Barbara Holub.
1: Schon seit 30 Jahren versucht der Organisator von Pohoda, Michal Kaščák, mit seinem ganzen Team sein Festival zu perfektionieren. Und so kann man sich jedes Jahr auf Verbesserungen freuen. Das ganze Jahr über arbeitet das 11-köpfige Stammteam an den Vorbereitungen, am Programm und an der Organisation. Und je näher der Festivalbeginn rückt, desto mehr Helfer kommen hinzu, wobei während des Events dann über 1000 Mitarbeiter und Freiwillige für einen möglichst problemlosen Ablauf sorgen. Dabei reagiert man unter anderem auf die Anregungen der Besucherinnen und Besucher und führt Neuerungen ein, natürlich auch dieses Jahr.
2: In erster Linie haben wir uns darauf fokussiert, dass wir ausverkauft sind. Dabei hatten wir die Kapazität dieses Jahr um 3000 Leute erhöht. Deshalb muss diesmal alles größer sein und von allem muss es mehr geben. Dabei denken wir auch an den Komfort der Menschen, damit alles so vorbereitet ist, wie es sein soll. Die größte Veränderung werden die Besucher bei der Hauptbühne sehen. Dort werden wir Delay-Türme mit Großbildschirmen aufbauen. Auf diese Weise wird sich der Ton von der Hauptbühne besser verteilen und so haben auch die Leute, die weiter hinten stehen, ein besseres Erlebnis.
1: Zu den Besonderheiten dieses Jahrgangs gehört auch ein zusätzlicher Festivaltag, der The Cure Day, sodass Pohoda anstelle der traditionellen 3 diesmal 4 Tage dauern wird.
2: Das ist auf alle Fälle die größte Herausforderung dieses Jahrgangs, sich darauf einzustellen. Wenn man viele Jahre lang alles für 3 Tage auslegt, dann ist es schon schwierig, so einen 4. Tag zu konzipieren. Das sieht man schon auf unserer Internetseite an den vielen verschiedenen Tickets, die wir anbieten. Und obwohl wir eigentlich schon ausverkauft sind, gibt es immer noch ein paar Tickets für den The Cure Day.
1: Ein weiterer spezieller Umstand ist diesmal, dass die Gastgeberstadt des Festivals, Trenčín, gleichzeitig europäische Kulturhauptstadt ist. Im Rahmen dessen gibt es dort gerade unzählige Kulturevents, von denen unter anderem auch Stadtschreiberin Stefanie Bose aus Leipzig ausführlich berichtet. Der Umstand, dass Trenčín gerade in dem Jahr Kulturhauptstadt geworden ist, in dem auch Pohoda ein rundes Jubiläum feiert, ist dabei gewiss kein Zufall.
3: Wir sind sehr froh, dass Trenčín
2: Wir freuen uns sehr, dass Trenčín europäische Kulturhauptstadt geworden ist. Schließlich organisieren wir das Festival ja schon seit 30 Jahren in Trenčín und haben schon immer unglaublich große Unterstützung von Seiten der Stadt und ihrer Einwohner gespürt. Deshalb wollten wir dabei sein und der Stadt etwas zurückgeben. Der ganze Prozess begann dabei schon vor der Pandemie. Schon damals begannen wir mit den Leuten dort all diese Events vorzubereiten, die jetzt stattfinden. Unsere Zusammenarbeit mit Trenčín läuft dabei hauptsächlich außerhalb des Festivals. Wir partizipieren an vielen Veranstaltungen, die dort stattfinden. Aber natürlich wird die europäische Kulturhauptstadt auch auf dem Festival vertreten sein, vor allem beim Café Kušnirík. Dort kann man ihre sogenannten Ateliers der Neugierde finden.
1: Trotz dieser wunderbaren Symbiose zwischen Festival und Trenčín scheint ihre gemeinsame Zukunft eher unsicher. Der Vertrag mit dem Flugplatz läuft in diesem Jahr aus, da er zum Flugzeugreparaturwerk gehört und damit direkt dem Verteidigungsministerium untersteht, kann eine politische Einflussnahme nicht ausgeschlossen werden. Der Ressortchef argumentiert zwar damit, dass man das Flugzeugreparaturwerk ausweiten wolle und deshalb kein Platz für ein Festival bestehen werde. Mit den Organisatoren anderer ähnlicher Kulturveranstaltungen wurden die Verträge für das kommende Jahr allerdings schon besiegelt. Zudem ist es kein Geheimnis, dass Porda regierungsnahen Kreisen ein Dorn im Auge und als zu progressiv und liberal verschrien ist. Trotz dieser Ungewissheit versichert uns Barbara Bodnarová, dass die Festivalteilnehmer, so wie jedes Jahr auch dieses, wieder schon während des Jahrgangs 2026 direkt auf dem Festivalgelände ihre Tickets für Pohoda 2027 erwerben können.
2: Aber wir wissen noch nicht, ob das Festival Pohoda auf dem Flugplatz Trenčín stattfinden wird. Wir führen ziemlich intensive Gespräche mit den Vertretern des Flugplatzes und hoffen, dass wir bis zum Monatsende wissen werden, wie es 2027 mit uns aussieht. Aber die Leute werden auf jeden Fall ihr Ticket für das kommende Jahr schon während des Festivals kaufen können. Natürlich werden wir transparent kommunizieren, wie der Stand ist. Es tut uns leid, dass wir uns in so einer Situation befinden, aber das Festival Pohoda wird 2027 auf jeden Fall stattfinden.
1: Letzten Medienberichten und Aussagen des Festivalorganisators Michal Kaščák zufolge wolle das Ministerium den Vertragsabschluss unter anderem durch ein Recht auf Beeinflussung dessen bedingen, was auf den Festivalbühnen verlautet werden kann. Das lehnt Kaščák, der Pohoda auch als Festival künstlerischer Freiheit bezeichnet, rigoros ab. Und so bleibt der Veranstaltungsort 2027 weiter offen. In diesem Jahr aber sehen wir uns vom 8. bis 12. Juli wieder in Trenčín, denn auch RSI wird wieder mit dabei sein und vom dortigen Geschehen berichten.

0: Und das war's wieder für heute. Tonmeisterin Eva Medelska und Redakteurin Kerstin Jakubik hoffen, dass wieder Interessantes für Sie dabei war und wünschen Ihnen noch einen schönen Freitag. Auf Wiederhören. Do počutia.
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